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1: Ich bin Philipp Nützig. Die Bundesanwaltschaft ermittelt jetzt zu der Sprengstoffdrohne am Leipziger Flughafen. Der Fall ist von besonderer Bedeutung für die Sicherheit, so die Begründung. Die Behörde spricht von einem schwerwiegenden Angriff auf die Transport- und Logistikinfrastruktur. Wer hinter dem Vorfall in Leipzig steckt, ist noch unklar. Einige Experten halten Russland für den Drahtzieher. Die Drohne war in der Nacht zum Mittwoch in der Nähe von ukrainischen Frachtflugzeugen entdeckt worden. Der Mann, der bei einer Verdi-Demo in München eine Mutter und ihr Kind getötet hat, muss lebenslang hinter Gitter. Das bayerische Oberlandesgericht stellte auch die besondere Schwere der Schuld fest. Colin Mock berichtet.
2: Heißt konkret, er kann voraussichtlich auch nicht nach 15 Jahren auf Bewährung raus. Das Gericht sah es als erwiesen an, dass der 25-Jährige letztes Jahr im Februar mit einem Auto in die Verdi-Demo gefahren ist. Eine Mutter und ihr Kind starben, über 40 weitere Menschen wurden bei dem Anschlag verletzt. Als Motiv sieht die Bundesanwaltschaft religiöse und politische Gründe.
1: Der Bund will Unternehmen helfen, die wegen des Niedrigwassers in den Flüssen ihre Transportketten über Wasser umstellen müssen. Verkehrsminister Bilger plant unter anderem Ausnahmen vom Sonntagsfahrverbot für Lkw. Er sagte nach einer Konferenz mit Experten weiter.
3: Wir haben die Autobahn GmbH angewiesen, alles daran zu setzen, Ausweichverkehre nicht zusätzlich durch vermeidbare Baustellen auszubremsen. Auch die Deutsche Bahn war vertreten durch die DB Cargo. Die hat uns zugesichert, die vom Niedrigwasser betroffenen Industrie zu unterstützen, mehr Güter auf die Schiene zu bringen.
1: Langfristig sollen sowohl Schiffe als auch Infrastruktur besser an Niedrigwasser angepasst werden. Bekommt Deutschland zum ersten Mal eine Frau als Staatsoberhaupt? Auch führende Unionspolitiker sind dafür, dass Bundespräsident Steinmeier eine Nachfolgerin bekommen soll. Unionsfraktionschef Frei sagte den Funke-Zeitungen, er würde sich das wünschen. 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
1: Ich bin Philipp Nützig. Schönen guten Morgen. Noch immer ist unklar, wer hinter der Sprengstoffdrohne am Leipziger Flughafen steckt. Mittlerweile ermittelt die Bundesanwaltschaft in dem Fall. Sie sieht einen möglichen Angriff auf Deutschlands Transport- und Logistikinfrastruktur. Die Drohne war in der Nacht zum Mittwoch gefunden worden, in der Nähe von ukrainischen Frachtflugzeugen. Später gab es dann Medienberichte, wonach Munition in einem der Flieger war. Dazu sagte Sachsens Innenminister Schuster in der ARD:
2: Kann ich nicht bestätigen. Nach unseren Erkenntnissen waren beide Maschinen leer. Wo diese Meldung herkommt, wissen wir nicht, aber ich kann jedenfalls nicht bestätigen, dass irgendeine Beladung vorzufinden war.
1: Unternehmen, die wegen des Niedrigwassers in den Flüssen vom Wasser auf Straße oder Schiene ausweichen müssen, kriegen Hilfe vom Bund. Verkehrsminister Bilger will unter anderem das Sonntagsfahrverbot lockern. Langfristig soll investiert werden, um Infrastruktur und Schiffe besser an Niedrigwasser anzupassen. Bilger sagt:
3: Als Folge des Klimawandels gibt es mehr Niedrigwasserwetterextreme und darauf müssen wir uns einstellen und besser damit umgehen. Trotz wiederkehrender Niedrigwasser Phasen ist das Netz der Binnenschifffahrt sicher, zuverlässig und leistungsfähig. Aber die Schifffahrt findet derzeit unter deutlich erschwerten Bedingungen statt.
1: Der Mann, der bei einer Verdi-Demo in München eine Mutter und ihr Kind mit einem Auto getötet hat, muss lebenslang hinter Gitter. Das bayerische Oberlandesgericht stellte auch die besondere Schwere der Schuld fest. Er kann nach 15 Jahren voraussichtlich also nicht auf Bewährung raus. Die Union sackt in Umfragen immer weiter ab. Im neuen ARD-Deutschland-Trend sagen nur noch 21%, dass sie CDU-CSU wählen würden. So schlecht hat die Union seit Jahren nicht abgeschnitten. Die AfD steht mittlerweile bei 28% und baut ihren Vorsprung weiter aus. Fußball-Bundesligist RB Leipzig fährt eine absolute Mega-Ablöse ein. Jan Diomande wechselt für mindestens 125 Millionen Euro zu Real Madrid. Der Transfer ist jetzt offiziell bestätigt. Die Summe kann durch Boni auf rund 140 Millionen Euro steigen. 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
1: Ich bin Philipp Nützig. Schönen guten Morgen. Die Sprengstoffdrohne vom Leipziger Flughafen ist jetzt ein Fall für die Bundesanwaltschaft. Die Behörde hat die Ermittlungen übernommen. Nach wie vor ist unklar, wer hinter dem Vorfall steckt. Der Flughafen gilt als Umschlagplatz für militärische Hilfslieferungen an die Ukraine. Auf solche Gefahren durch Drohnen ist Deutschland nicht richtig vorbereitet, sagte Sicherheitsexperte Nico Lange im ZDF.
2: Wir sind in einer sehr ernsten Lage, was diese hybriden Bedrohungen angeht. Und wir haben weder bei Verteidigung noch bei Abschreckung bisher die richtigen Instrumente, um uns dagegen zu wehren.
1: Die Bundesregierung soll mehr für den Hitzeschutz tun. Darauf pochen mehrere Verbände und sie fordern einen Hitzegipfel, Tom Husse.
3: Ja, in einer Erklärung steht, Bund, Länder und Kommunen sollen ihre Maßnahmen besser abstimmen. Außerdem brauche es einen bundesweiten Plan zum Schutz vor Hitze und mehr Klimaschutz. Das Papier haben unter anderem Greenpeace, der BUND, der Paritätische Gesamtverband und das Deutsche Kinderhilfswerk unterschrieben. Besonders Kinder, Ältere und Menschen mit Vorerkrankungen seien gefährdet, heißt es weiter. Um die Forderungen zu unterstreichen, gab es auch eine Demo vor dem Kanzleramt.
1: Der Bund will Unternehmen helfen, die wegen des Niedrigwassers in den Flüssen ihre Transportketten über Wasser umstellen müssen. Verkehrsminister Bilger plant unter anderem Ausnahmen vom Sonntagsfahrverbot für Lkw. Langfristig sollen sowohl Schiffe als auch Infrastruktur besser an Niedrigwasser angepasst werden. Im Prozess um den tödlichen Autoanschlag auf eine Münchner Verdi-Demo ist der Täter zu lebenslanger Haft verurteilt worden. Das Gericht stellte außerdem die besondere Schwere der Schuld fest. Eine frühzeitige Entlassung auf Bewährung ist damit so gut wie vom Tisch. Der 25-Jährige hatte eine Mutter und ihr Kind getötet. Reste einer SpaceX-Rakete sind auf dem Mond eingeschlagen. Das haben europäische Wissenschaftler jetzt bestätigt. Es handelt sich dabei um ein etwa 4 Tonnen schweres Trümmerteil, das 1,5 Jahre durchs All geflogen war. Solche Einschläge gelten als Gefahr für eine mögliche Basis auf dem Mond. 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
1: Ich bin Christine Seidemann aus Leer. Auf die Frage eines Schriftgelehrten, welches denn das höchste Gebot sei, antwortete Jesus: Höre Israel, der Herr unser Gott ist der Herr allein. Und du sollst den Herrn, deinen Gott, lieben von ganzem Herzen, von ganzer Seele, von ganzem Gemüt und mit all deiner Kraft. Das andere ist dies: Du sollst deine Nächsten lieben wie dich selbst. Es ist kein anderes Gebot größer als diese. Jesus bezog sich in allem auf den Glauben der Väter des jüdischen Gottesvolks. Manchmal sind die großen Dinge ganz einfach. Gott lieben und den Nächsten. Das gilt für Juden und Christen gleichermaßen. Wie gelingt Liebe? Es geht nicht nur darum, dass ich liebe und geliebt werde. Liebe bleibt nicht bei mir, sie findet den Weg zum anderen. Liebe lässt sich nicht beweisen, aber wenn sie da ist, spüren wir sie. Uns verbindet die Liebe Gottes. Der andere ist mir nicht egal. Liebe nimmt sich Zeit für Gott und die Menschen. Liebe nimmt sich auch Zeit für sich. Nur Liebe erinnert wirklich, nicht Geld, nicht Mut, nicht Pflicht. Bis zum nächsten Mal.
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4: Heute Morgen sind in Ostfriesland noch ein paar kleine Schauer unterwegs. Gleich aber bis zum Nachmittag trocken. Aber dann zieht auch noch mal etwas Regen von den Niederlanden rüber zu uns in den Nordwesten. Die Sonne sehen wir heute leider nicht so viel und es wird auch nicht richtig warm. Maximal 20 Grad. Aktuell messen wir 13 Grad in Tange, 14 Grad in Jemgum, in Heidmühl und in Bremen-Hemelingen und 16 Grad messen wir auf Norderney. Der Nordseewelle 3-Tage-Trend. Morgen wieder viel Sonne und bis zu 25 Grad. Sonntag Sonnenschein pur und Tagestopptemperaturen um 28 Grad. Wettertechnisch also das perfekte Wochenende und Montag dann der Start in die neue Woche. Bringt mehr Wolken und etwas Regen mit sich bei höchstens 21 Grad. Und das nächste Hochwasser vor Hallesiel haben wir um 6.16 Uhr.
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5: Ich bin Imme Kasten. Schönen guten Morgen. Die Sprengstoffdrohne vom Leipziger Flughafen ist jetzt ein Fall für die Bundesanwaltschaft. Die Behörde hat die Ermittlungen übernommen. Die Einzelheiten dazu von Lisa Schwarzkopf.
6: Der Fall ist von besonderer Bedeutung für die Sicherheit, so die Begründung. Die Behörde spricht von einem schwerwiegenden Angriff auf die Transport- und Logistikinfrastruktur. Wer hinter dem Vorfall in Leipzig steckt, ist nach wie vor noch unklar. Einige Experten halten Russland für den Drahtzieher. Die Drohne war in der Nacht zu Mittwoch in der Nähe von ukrainischen Frachtflugzeugen entdeckt worden.
5: Hitzewellen werden in Deutschland zu einem immer größeren Problem. Deshalb fordern Umwelt- und Sozialverbände einen Hitzegipfel der Bundesregierung. Bund, Länder und Kommunen sollen ihre Maßnahmen besser abstimmen. Außerdem braucht es einen bundesweiten Hitzeaktionsplan und mehr Klimaschutz. Vor allem Kinder, Ältere und Menschen mit Vorerkrankungen seien von den Folgen der Hitze betroffen, heißt es in einer gemeinsamen Erklärung. Die haben unter anderem Greenpeace, der BUND und der Paritätische Gesamtverband unterschrieben. US-Präsident Trump unternimmt einen neuen Versuch, die Vergabe der Staatsbürgerschaft bei Geburt einzuschränken. Frauen, die nur in die USA reisen, damit ihr Kind dort zur Welt kommt und die US-Staatsbürgerschaft bekommt, sollen strafrechtlich verfolgt werden, sagt er. Der oberste Gerichtshof hatte ein ähnliches Dekret erst im Juni gekippt. Die Union sackt in Umfragen immer weiter ab. Im neuen ARD-Deutschland-Trend sagen nur noch 21%, dass sie CDU-CSU wählen würden. So schlecht hat die Union seit Jahren nicht abgeschnitten. Die AfD steht mittlerweile bei 28% und baut ihren Vorsprung weiter aus. Auf einem landwirtschaftlichen Betrieb im Emder Stadtteil Petkum ist ein Mann schwer verletzt worden. Nach ersten Erkenntnissen war der Mann gestern Vormittag gestürzt. Feuerwehr, Rettungsdienst, Polizei und ein Rettungshubschrauber rückten an. Der Mann wurde in eine Spezialklinik geflogen. 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
4: Besser ankommen mit dem besten Verkehrsservice um 6:02. Es hat einen Unfall gegeben auf der A28 Oldenburg Richtung Leer. Zwischen der Einfahrt Westerstede West und Apen-Remitz läuft die Aufnahme. Die Strecke ist aber gerade voll gesperrt. Ihr sollt bitte der U14 folgen.
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4: Blitzer stehen in Emden im Wieckhoffweg am Sportplatz, in Norddeich in der Norddeicher Straße, in Oldenburg in der Hauptstraße, zwischen Rechtsweg und Viktor Buhr in der Tombruckstraße, in Spole in der Wiefelsteder Straße und in Zetel in der Blauhander Straße Richtung Sander am Elsenerdamer Tief. Hier solltet ihr nicht schneller als 70 fahren. Und wenn ihr noch was gesehen habt, dann meldet es gerne an die Nordseewelle Hotline. 04931 97 3000.
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4: Die nächste Fähre von Norddeich nach Norderney fährt 7:00. Gute Fahrt.
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4: Ich wünsche euch einen wunderschönen guten Morgen und einen Happy Freitag. So ganz langsam starten wir ins Wochenende. Jetzt mit Musik von Axwell and Ingrosso, More Than You Know. Und das ist Gracie Abrams für euch mit That's So True. 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

0: Wenn ihr heute zum Start ins Wochenende was Cooles unternehmen wollt, habe ich genau das Richtige für euch. Die Freibad Beat Night in Emden. Hier ist die Nordseewelle Morning Show mit Lisa und da kommen alle Wasserratten und Partymäuse auf ihre Kosten. Das Freibad Borsum verwandelt sich in eine große Party-Area und DJ Stevie ist für uns am Start. Den kennt ihr zum Beispiel von der Emder Eiszeit.
1: Also bei der Freibad Beat Night geht es quasi darum, dass wir das Ganze, was wir sonst bei der Eiszeit machen, im Sommer machen und dann schön mit Freibad, guter Laune, guter Musik und gutem Wetter. Und das kriegen wir dann eigentlich immer ganz gut hin, dass wir dann eine schöne Party da machen.
0: Und die passende Musik kommt von dir?
1: Musikmäßig ist alles dabei, von guter Laune Musik, von bisschen Charts, bisschen 2000er, 2010er, 2020er. Also eigentlich so das gute Gesamtpaket.
0: Ja, wenn die Charts dabei sind, passt ja auch Bruno Mars mit I Just Might. Habe ich jetzt für euch und die Freibad Beat Night heute in Bonn.

You drive me crazy von Britney Spears um 6.17 Uhr in der Nordsee Welle Morning Show. Guten Morgen, ihr Lieben. Startet entspannt in diesen Freitag, langsam auf dem Weg ins Wochenende. Wettertechnisch heute eher wieder herbstlich mit Regen und warm ist es auch nicht, bis 20 Grad maximal, aber das Wochenende wird wieder deutlich schöner. Und dann fahrt bitte weiterhin vorsichtig auf der A28 Oldenburg Richtung Leer. Da läuft nämlich weiterhin die Unfallaufnahme. Am besten umfahrt ihr das, denn es staut sich da. Es ist eine Vollsperrung im Moment. Wenn ihr noch was gesehen habt auf den Straßen im Nordwesten, meldet es an die Nordsee Welle Hotline 04931 97 3000. Guten Morgen.

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8: Heute Morgen sind in Ostfriesland noch ein paar kleine Schauer unterwegs. Gleich aber bis zum Nachmittag trocken. Aber dann zieht auch noch mal etwas Regen von den Niederlanden rüber zu uns in den Nordwesten. Die Sonne sehen wir heute leider nicht so viel und es wird auch nicht richtig warm. Maximal 20 Grad sind drin. Aktuell messen wir 13 Grad in Tange, 14 sind es in Jemgum, in Heidmühle und in Bremen-Hemelingen und 16 Grad auf Norderney. Der Nordseewelle 3-Tage-Trend. Morgen wieder viel Sonne um bis zu 25 Grad. Sonntag Sonnenschein pur und Tagestop-Temperaturen um 28 Grad. Also nach diesem herbstlichen Tag heute bekommen wir dann doch wieder ein echt schönes sommerliches Wochenende. Montag, der Start in die neue Woche, bringt wieder mehr Wolken und etwas Regen mit sich bei höchstens 21 Grad. Und das nächste Hochwasser vor Schillig haben wir jetzt gleich um 6.38 Uhr.
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9: Ich bin Imme Kasten. Schönen guten Morgen. Auf einem landwirtschaftlichen Betrieb im Emder Stadtteil Petkum ist ein Mann schwer verletzt worden. Nach ersten Erkenntnissen war der Mann gestern Vormittag gestürzt. Feuerwehr, Rettungsdienst, Polizei und ein Rettungshubschrauber rückten an. Der Mann wurde in eine Spezialklinik geflogen. Die Bundesanwaltschaft ermittelt jetzt zu der Sprengstoffdrohne am Leipziger Flughafen. Der Fall ist von besonderer Bedeutung für die Sicherheit, so die Begründung. Wer hinter dem Vorfall steckt, ist noch unklar. Einige Experten halten Russland für den Drahtzieher. Der Bund will Unternehmen helfen, die wegen des Niedrigwassers in Flüssen ihre Transportketten über Wasser umstellen müssen. Verkehrsminister Bilger plant unter anderem Ausnahmen vom Sonntagsfahrverbot für Lkw. Langfristig sollen sowohl Schiffe als auch Infrastruktur besser an Niedrigwasser angepasst werden. US-Präsident Trump unternimmt einen neuen Versuch, die Vergabe der Staatsbürgerschaft bei Geburt einzuschränken. Frauen, die nur in die USA reisen, damit ihr Kind dort zur Welt kommt und die US-Staatsbürgerschaft bekommt, sollen strafrechtlich verfolgt werden, sagt er. Der oberste Gerichtshof hatte ein ähnliches Dekret erst im Juni gekippt. 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
8: Besser ankommen mit dem besten Verkehrsservice um 6.31 Uhr jetzt genau. Bitte fahrt vorsichtig auf der A28 Oldenburg Richtung Leer. In der Einfahrt Westerstede West und Richtung Appenremitz gab es einen Unfall. Da läuft gerade die Aufnahme und deshalb ist die A28 hier voll gesperrt. Am besten umfahrt ihr das über die U40.
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8: Blitzer stehen in Emden im Wiekhoffweg am Sportplatz, in Norddeich in der Norddeicher Straße, in Oldenburg in der Hauptstraße, zwischen rechts und Weg um Viktor Bohr in der Tombruckstraße, in Spole in der Wichfelsteder Straße bei der Feuerwehr 50 und in Zetel in der Blauhander Straße Richtung Sande am Elsadamer Tief im 70er Bereich steht auch noch ein Blitzer. Und wenn ihr sonst noch was gesehen habt, dann meldet es gerne an die Nordseewelle Hotline 04931 97 3000. Ruft durch oder schickt eine WhatsApp-Nachricht direkt zu mir ins Studio.
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8: Die nächste Fähre von Nesmaseel nach Baltrum fährt um 7:30 Uhr. Gute Überfahrt.
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8: Ich wünsche euch einen wunderschönen guten Morgen. Und in Oldenburg werden die Marktbeschicker jetzt geehrt. Wer schon super lange auf dem Wochenmarkt Sachen verkauft, Stände hat, der ist einfach Teil einer ganz wichtigen und besonderen Gemeinschaft und wurde jetzt geehrt. Und das heute in unserer guten Nachricht des Tages nach Daft Punk mit Get Lucky und Hurts und Purple Disco Machine mit Wonderful Life 25.

frisches Obst, knackiges Gemüse, Blumen oder Wurst. Sowas hat jeder von uns schon mal auf dem Wochenmarkt gekauft. Und hinter den Ständen stehen oft Menschen, die ihre Kunden schon seit Jahrzehnten kennen. Die werden in Oldenburg jetzt belohnt. Hier ist die Nordsee Welle Morning Show mit Lisa und mit der guten Nachricht des Tages. Die Stadt hat langjährige Marktbeschicker für ihren Einsatz geehrt und ausgezeichnet. Corinna Schubert und die Baumschule Wilfried Müller stehen schon seit unglaublichen 50 Jahren auf dem Wochenmarkt. Wow! Peter Klün verkauft seit 40 Jahren Obst und Gemüse auf dem Rathausmarkt. Und die Stadt Oldenburg sagt, genau diese Menschen sorgen mit ihrer Leidenschaft und Verlässlichkeit dafür, dass die Wochenmärkte weit mehr sind als nur ein Ort zum Einkaufen, und überreichte dann eine Auszeichnung. Viele Stammkunden kommen nicht nur wegen der frischen Produkte vorbei, sondern auch für den kleinen Plausch am Stand. Ich glaube, das verstehen viele. Und genau das macht halt Wochenmärkte, vor allem in Oldenburg auf dem Pferdemarkt und auf dem Rathausmarkt, bis heute zu einem echten Treffpunkt. Wirklich toll. Ein perfektes Dankeschön an alle Menschen, die den Wochenmarkt seit Jahrzehnten zu einem Stück zu Hause für viele Oldenburger machen. Die Auszeichnung ist wirklich was ganz Besonderes. Finde ich mega.

der Nozzebelle Morning Show. Guten Morgen, ihr Lieben. Ich hoffe, ihr startet entspannt in diesen Freitag. Heute ist ein bisschen herbstlich draußen, nur 20 Grad und auch oft grau und ein bisschen Regen ist auch immer mal wieder am Start. Aber das Wochenende wird wieder schön sommerlich, da können wir uns drauf freuen. Und geblitzt wird auf der B210 zwischen Loppersum und Georgsheil. Das ist in Höhe Marscher Weg. Vielen Dank an Tjark fürs Bescheid sagen und auch an Andreas für die Info. Schneller als 70 solltet ihr da auf jeden Fall nicht fahren, damit ihr Bescheid wisst. Und wenn ihr noch was gesehen habt auf den Straßen im Nordwesten, dann meldet euch auch gerne rein. 04931 973000 ist unsere Nordsee-Welle Hotline. Da könnt ihr sehr gerne anrufen oder auch eine Sprach- oder Textnachricht per WhatsApp direkt zu mir ins Studio schicken und alle Infos über Stausblitzzerstörungen auf den Straßen im Nordwesten rüberschicken. Ansonsten geht's hier für euch jetzt weiter mit Samba Homewrecker. Guten Morgen.

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7: Heute Morgen sind in Ostfriesland noch ein paar kleine Schauer unterwegs. Gleich aber dann bis zum Nachmittag trocken. Aber auch heute Nachmittag zieht von den Niederlanden her nochmal so ein bisschen Regen rüber zu uns in den Nordwesten. Also die Regenjacke ist heute keine schlechte Idee. Die Sonne sehen wir nämlich auch fast gar nicht heute. Und es wird auch nicht richtig warm. Maximal 20 Grad sind nur drin. Im Moment messen wir 14 Grad in Friedeburg, in Oldenburg-Donnerschwehe und in Hamburg-Horn. 16 Grad sind es in Halbemond. Und 17 auf Jüst. Der Nordseewelle 3-Tage-Trend. Morgen wieder viel Sonne und bis zu 25 Grad. Sonntag Sonnenschein pur und Tagestoptemperaturen um 28 Grad. Also wettertechnisch wird das perfekte Sommerwochenende nach diesem herbstlichen Freitag, kann man fast schon sagen. Montag dann, der Start in die neue Woche, bringt wieder mehr Wolken und etwas Regen mit sich bei höchstens 21 Grad. Und das nächste Hochwasser vor Wilhelmshaven haben wir jetzt gleich um 6 Minuten nach 7.
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8: Ich bin Imme Kasten. Schönen guten Morgen. Die Sprengstoffdrohne vom Leipziger Flughafen ist jetzt ein Fall für die Bundesanwaltschaft. Die Behörde hat die Ermittlungen übernommen. Die Einzelheiten dazu von Lisa Schwarzkopf.
9: Der Fall ist von besonderer Bedeutung für die Sicherheit, so die Begründung. Die Behörde spricht von einem schwerwiegenden Angriff auf die Transport- und Logistikinfrastruktur. Wer hinter dem Vorfall in Leipzig steckt, ist nach wie vor noch unklar. Einige Experten halten Russland für den Drahtzieher. Die Drohne war in der Nacht zu Mittwoch in der Nähe von ukrainischen Frachtflugzeugen entdeckt worden.
8: Die Bundesregierung soll mehr für den Hitzeschutz tun. Darauf pochen mehrere Verbände und fordern einen Hitzegipfel. Tom Husse.
10: Ja, in einer Erklärung steht, Bund, Länder und Kommunen sollen ihre Maßnahmen besser abstimmen. Außerdem brauche es einen bundesweiten Plan zum Schutz vor Hitzen und mehr Klimaschutz. Das Papier haben unter anderem Greenpeace, der BUND, der Paritätische Gesamtverband und das Deutsche Kinderhilfswerk unterschrieben. Besonders Kinder, Ältere und Menschen mit Vorerkrankungen seien gefährdet, heißt es weiter. Um die Forderungen zu unterstreichen, gab es auch eine Demo vor dem Kanzleramt.
8: US-Präsident Trump unternimmt einen neuen Versuch, die Vergabe der Staatsbürgerschaft bei Geburt einzuschränken. Frauen, die nur in die USA reisen, damit ihr Kind dort zur Welt kommt und die US-Staatsbürgerschaft bekommt, sollen strafrechtlich verfolgt werden, sagt er. Der oberste Gerichtshof hatte ein ähnliches Dekret erst im Juni gekippt. Es ist ein weiterer Dämpfer für die Union. Sie ist im neuen ARD-Deutschland-Trend auf den schwächsten Wert seit 5 Jahren gerutscht. CDU, CSU kommen in der Umfrage auf 21%. Die AfD hat ihren Vorsprung vor der Union weiter vergrößert und landet bei 28%. Macht der Insta- und Facebook-Konzern Meta genug, um Kinder auf seinen Plattformen zu schützen? Ein US-Gericht sagt nein. Es hat den Tech-Riesen zu einer 500 Millionen Euro Strafe verdonnert. Insta und Co. sind demnach darauf angelegt, abhängig zu machen. Meta will gegen das Urteil vorgehen. 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
7: Besser ankommen mit dem besten Verkehrsservice um 7:01. A1 Osnabrück Richtung Bremen. Zwischen Groß-Ippenau und Bremen-Brinkum. 7 Kilometer Stau. Ihr müsst hier 1 Stunde mehr einplanen. A28 Oldenburg Richtung Leer. Zwischen der Einfahrt Westerstede West und Appenremitz ist die A28 immer noch voll gesperrt. Da läuft eine Unfallaufnahme und ihr könnt die Umleitung U14 nehmen.
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7: Es wird geblitzt auf der B210 von Loppersum nach Georgsheil, Ecke Marscher Weg im 70er Bereich. Danke an Tiag und an Andreas fürs Bescheid sagen. In Emden im Wiekhoffweg, in Norddeich in der Norddeicher Straße. Weitere Blitzer in Oldenburg in der Hauptstraße, zwischen Rechtsabweg und Viktor Buhr in der Tom-Bruck-Straße. In Spole in der Wiefelsteder Straße und noch ein Blitzer steht in Zetel in der Blauhander Straße, Fahrt Richtung Sande am Ellensadamer Tief. Hier solltet ihr nicht schneller als 70 fahren. Stausblitzerstörungen könnt ihr gerne an die Nordseewelle Hotline melden. 04931 97 3000.
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7: Die nächste Fähre von Halesiel nach Wangerooge fährt um 8 Uhr. Kommt gut über, ihr Lieben.
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7: Das Brettspiel, das verrückte Labyrinth, wird jetzt als lebensgroßes Spiel aufgezogen. Und zwar in einem echten Maislabyrinth. Das finde ich eine richtig coole Idee. Vor allem, weil das Spiel ja auch echt bei allen beliebt ist. Also ich habe das auch schon wirklich sehr oft in meinem Leben gespielt. Und wie das genau funktioniert, das hört ihr jetzt nach Lighthouse Family mit Free und Taylor Swift mit Opalite.

0: alle Brettspielfans unter euch, habe ich jetzt ein kleines Rätsel. Meine Wege ändern sich ständig. Mit jedem Zug verschiebe ich mich und jeder Schatz bringt dich deinem Ziel näher. Na, welches Spiel bin ich? Hier ist die Nordseewelle Morning Show mit Lisa und es geht um das verrückte Labyrinth. Das wird im Maislabyrinth Iserloy zur echten Spielarena zwischen Meterhund Pflanzen. Gemeinsam mit Betreiber Michael Garms ist Christiane auf diese ganz besondere Idee gekommen. Christiane, wie wird es funktionieren?
1: Jetzt in unserem kleinen Wettbewerb geht es darum, wir werden denn so einen Rundparcours aus Tischen aufbauen, also mitten zwischen den Maiswänden. Da sitzen sich immer zwei Spieler gegenüber, die das im Duell spielen, und zwar 15 Minuten lang. Und wer dann die meisten Karten eingesammelt hat, der hat die Partie gewonnen, schreibt sein Ergebnis auf einen Laufzettel und wandert einen Tisch weiter. Du musst dir das so vorstellen wie ein Speed-Dating.
0: Voll cool. Das Brettspiel ist generationsübergreifend beliebt und dementsprechend ist das Interesse an dieser lebensgroßen Version groß.
1: Wir haben schon definitiv Interessenten. Das geht von wirklich eingefleischten Brettspielern, aber auch über Familien mit Kindern. Gerade Kinder kommen unfassbar gut in diesem Spiel zurecht. Die sehen da manchmal Kombinationen. Wenn ich hier diese Reihe verschiebe, ergibt sich das und das. Da bin ich immer wieder erstaunt, wie schnell Kinder das so erfassen. Ne? Also sind auch Familien mit Kindern dabei, also ab 10 Jahren, kann man da gut mitmachen.
0: Das verrückte Maislabyrinth geht heute in genau einer Woche an den Start und bis Sonntag könnt ihr euch noch anmelden. Und gegen 10 nach 9 habe ich hier in der Nordseewelle Morning Show Tickets für euch.

Die Bangles, Walk Like an Egyptian, um 7.19 Uhr jetzt genau in der Nordsee Welle Morning Show. Guten Morgen, ihr Lieben. Heute ist so ein bisschen ein herbstlicher Tag, denn es ist grau, ein bisschen Regen ist unterwegs und nur 20 Grad sind drin. Aber das Wochenende wird wieder schön sommerlich. Und geblitzt wird heute Morgen auf der B210 von Loppersum nach Georgsheil, Ecke Marscher Weg im 70er Bereich. Wenn ihr noch was gesehen habt, sagt gerne Bescheid. 04931 97 3000, das ist unsere Nordsee Welle Hotline. Und ich habe jetzt für euch diese ikonische Kombi Madonna und Sabrina Carpenter mit Bring Your Love.

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7: Heute Morgen sind in Ostfriesland noch ein paar kleine Schauer unterwegs. Gleich aber dann und bis zum Nachmittag trocken. Aber es zieht noch mal so ein bisschen Regen von den Niederlanden rüber zu uns in den Nordwesten heute Nachmittag. Die Sonne sehen wir dann leider auch so gar nicht heute. Es wird auch nicht so richtig warm. Maximal 20 Grad. Es ist fast schon ein bisschen herbstlich heute. Aktuell 14 Grad in Hohenkirchen und in Ocholt, 15 in Achim, 16 Grad in Ilo und 17 auf Baltrum. Der Nordseewelle 3-Tage-Trend. Morgen wieder viel Sonne und bis zu 25 Grad. Sonntag Sonnenschein pur und Tagestopptemperaturen um 28 Grad. Also wettertechnisch das perfekte Sommerwochenende. Montag, der Start in die neue Woche, dann wieder mehr Wolken und auch etwas Regen und auch höchstens 21 Grad. Das nächste Niedrigwasser vor Jüst haben wir um 11.22 Uhr.
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8: Ich bin Christiane Hampe. Schönen guten Morgen. Auf der A28 Richtung Leer ist am frühen Morgen ein Auto gegen die Leitplanken geprallt und hat sich überschlagen. Der Wagen blieb auf dem Hauptfahrstreifen liegen. Bei dem Unfall wurden der 20-jährige Fahrer sowie seine beiden Mitfahrer, ein 20-jähriger aus Großefehn und ein 22-jähriger aus Aurich, nach aktuellem Stand schwer verletzt. Die Autobahn ist ab Westerstede West momentan voll gesperrt. Auf einem landwirtschaftlichen Betrieb im Emder Stadtteil Petkum ist ein Mann schwer verletzt worden. Nach ersten Erkenntnissen war der Mann gestern Vormittag gestürzt. Feuerwehr, Rettungsdienst, Polizei und ein Rettungshubschrauber rückten an. Der Mann wurde in eine Spezialklinik geflogen. In Niedersachsen ist das erste Mal eine Population der potenziell gefährlichen Tigermücke gefunden worden. Laut Landesgesundheitsamt wurde eine Brutstätte in einer Regentonne in Hannover gefunden. Tigermücken übertragen Krankheiten wie Gelbfieber. In diesem Fall gibt's aber Entwarnung. Die Mücken tragen derzeit keine Erreger. 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
7: Besser ankommen mit dem besten Verkehrsservice um 7.31 Uhr. A1 Osnabrück Richtung Bremen. Zwischen Groß-Ippenau und Bremen-Arsten 9 Kilometer Stau. Ihr braucht über eine Stunde länger. A28 Oldenburg Richtung Leer. Zwischen der Einfahrt Westerstede West und Apen-Remitz läuft weiterhin die Unfallaufnahme und die Strecke ist voll gesperrt. Ihr müsst das bitte umfahren mit der U14.
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7: Es wird geblitzt auf der B210 von Loppersum nach Georgsheil, Ecke Marscher Weg, 70 erlaubt. In Emden im Wieckhoffweg, in Norddeich in der Norddeicher Straße, in Oldenburg in der Hauptstraße, zwischen Rechtsumweg und Viktor Bohr in der Tombrookstraße, in Spole in der Wiefelsteder Straße und in Zetel in der Blauhander Straße Richtung Sande am Elsadamer Tief. Hier solltet ihr nicht schneller als 70 fahren. Und wenn ihr noch was gesehen habt, dann meldet euch gerne rein, ruft durch oder schickt eine WhatsApp-Nachricht zu mir ins Studio. Geht alles an die 049 317 3000, unsere Nordseewelle Hotline.
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7: Die nächste Fähre von Neuhallinger See nach Spiekeroog fährt um 8:30. Gute Fahrt euch.
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7: Ich wünsche euch einen wunderschönen guten Tag. Guten Tag, heute am Tag des Bieres. 7.33 Uhr haben wir es und wir quatschen da gleich mal drüber, denn wir haben euch auch mal nach euren liebsten Sommerdrinks gefragt und die hören wir nach Sia mit Cheap Thrills und das ist jetzt Lady Gaga mit The Dead Dance. Guten Morgen und Happy Friday, so langsam auf dem Weg ins Wochenende.

0: Egal, ob ihr helles Weizen oder Pilz trinkt, heute könnt ihr euch eine Flasche davon gönnen, denn es ist der internationale Tag des Bieres. Hier ist die Nordseewelle Morning Show mit Lisa und ich mag Bier ja leider nicht so gerne. Dann greife ich lieber zu einer kalten Cola Zero, vor allem jetzt im Sommer. Aber ihr mögt Bier. Das habt ihr nämlich auch aufgezählt, als wir euch hier im Nordwesten nach euren liebsten Sommerdrinks gefragt haben.
1: Bier, selbst die Trinker, schon immer gemacht.
2: Kräutertee. Ich trinke am liebsten keine kalten Sachen. Außer man trinkt mal ein Weinchen oder sowas.
3: Wasser, weil es gesund ist.
4: White, weil es einen guten Geschmack hat und weil es Energie gibt.
5: Aperol Spritz, passt sehr gut in den Sommer.
6: Sprudelwasser, weil ich Wasser mag und sprudel noch mehr.
7: Cola Zero, eine kalte Cola Zero.
8: Meistens Bubble Tea. Ich weiß nicht, es ist erfrischend und kalt.
9: Oasis Tropical, französisches Getränk, ein Banger.
0: Habe ich noch nie gehört, muss ich mir mal merken. Aber heute zum internationalen Tag des Bieres darf es auch gerne flüssig Brot sein. Es ist ja Freitag. Perfekt, um mit den Freunden anzustoßen. Prost!

Ich hoffe, ihr startet entspannt rein in diesen letzten Wochenarbeitstag und startet ganz langsam schon mal mit uns ins Wochenende, auch wenn das Wetter heute nicht so ganz mitspielt, denn es ist grau, öfter regnerisch und auch nur bis 20 Grad heute Maximum. Aber das Wochenende wird auf jeden Fall wieder sommerlicher, da können wir uns drauf freuen. Geblitzt wird unter anderem heute Morgen auf der B210 von Loppersum nach Georgsheil, Ecke Marscherweg im 70er Bereich. Wenn ihr noch was gesehen habt, sagt gerne Bescheid. 04931 973000 ist unsere Nordsee Welle Hotline. Und für euch habe ich jetzt in der Nordsee Welle Playlist Dua Lipa mit Love Again. Ich wünsche euch einen wunderschönen guten Morgen.

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10: Heute ist es grau im Nordwesten. Die Sonne sehen wir ja fast gar nicht. Und es wird auch nicht richtig warm. Maximal 20 Grad. Heute Nachmittag müssen wir dann auch noch mal mit ein bisschen Regen im Nordwesten rechnen. Aktuell messen wir 15 Grad in Oldenburg-Eversten. In Bremen-Schwachhausen auch 15 Grad. 16 sind es in Münkebo und in Minsen. 17 auf Wangerooge. Der Nordseewelle 3-Tage-Trend. Morgen wieder viel Sonne und bis zu 25 Grad. Sonntag Sonnenschein pur und Tagestemperaturen um 28 Grad. Also wettertechnisch echt das perfekte Sommerwochenende. Montag, der Start in die neue Woche, dann wieder mit mehr Wolken und auch etwas Regen und höchstens 21 Grad. Und das nächste Niedrigwasser vor Borkum haben wir um 11.33 Uhr.
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11: Ich bin Imme Kasten. Schönen guten Morgen. Die Bundesanwaltschaft ermittelt jetzt zu der Sprengstoffdrohne am Leipziger Flughafen. Der Fall ist demnach von besonderer Bedeutung für die Sicherheit. Unterdessen wird über bessere Drohnenabwehr diskutiert. Einige Landesinnenminister fordern mehr Befugnisse für die Betreiber von kritischer Infrastruktur. Und Brandenburg etwa plant dazu ein Gesetz. Der Innenminister Jan Redmann sagt im Ersten:
12: Wir müssen einfach davon ausgehen, dass die Zeitspanne zwischen Erkennung einer Drohne und schädigendem Ereignis sehr kurz ist, vielleicht nur 90 Sekunden. In dieser Zeitspanne kann man nicht darauf warten, dass die Polizei ausrückt mit einem Drohnenbekämpfungsteam, die Bundespolizei oder die Bundeswehr, sondern es muss direkt vor Ort an den sensiblen Punkten die Möglichkeit existieren, Drohnenbekämpfung durchzuführen.
11: Wer hinter dem Drohnenvorfall steckt, ist noch unklar. Die Bundesregierung soll mehr für den Hitzeschutz tun. Darauf pochen mehrere Verbände und fordern einen Hitzegipfel. Tom Husse.
13: In einer Erklärung steht, Bund, Länder und Kommunen sollen ihre Maßnahmen besser abstimmen. Außerdem brauche es einen bundesweiten Plan zum Schutz vor Hitze und mehr Klimaschutz. Das Papier haben unter anderem Greenpeace, der BUND, der Paritätische Gesamtverband und das Deutsche Kinderhilfswerk unterschrieben. Besonders Kinder, Ältere und Menschen mit Vorerkrankungen seien gefährdet, heißt es weiter. Um die Forderungen zu unterstreichen, gab es auch eine Demo vor dem Kanzleramt.
11: Meta bekommt in den USA die nächste saftige Strafe aufgebrummt. Der Facebook- und Insta-Konzern muss rund eine halbe Milliarde Euro zahlen, weil er laut Gericht im Bundesstaat New Mexico zu wenig für den Schutz von Kindern tut. Meta kündigte Berufung an. Das Mittelmeer wird wärmer und wärmer. Jetzt wurden von Mallorca über 33 Grad im Wasser gemessen. Das sind 4 Grad mehr als im Durchschnitt und neuer Rekord in spanischen Gewässern. Das aufgeheizte Meer kann im Herbst die Gefahr für schwere Stürme und viel Regen erhöhen. 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
10: Besser ankommen mit dem besten Verkehrsservice um 8:01. A1 Osnabrück Richtung Bremen zwischen Groß-Ippenau und Bremen-Arsten. 10 Kilometer Stau jetzt, ihr braucht über eine Stunde länger. Und schon mal der Hinweis, das geht in 2 Stunden los. Auf der A29 Oldenburg Richtung Wilhelmshaven ist die Einfahrt Sande wegen einer Tagesbaustelle dann ab 10 Uhr gesperrt. Bis heute Nachmittag 16 Uhr.
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10: Blitzer stehen auf der B210 von Loppersum nach Georgsheil, Ecke Marscher Weg 70. In Emden am Wiekhoffweg am Sportplatz. In Norddeich in der Norddeicher Straße. Weitere Blitzer in Oldenburg in der Hauptstraße. Zwischen Rechtsabweg und Viktor Bohr in der Tom-Brok-Straße. In Spole in der Wiefelsteder Straße. In Zetel in der Blauhander Straße Richtung Sande am Ellensadamer Tief. Und Nordseewelle-Hörer Guido hat auch noch einen Blitzer für uns. Moin.
14: Moin. Ein Blitzer in Westerholt. Aus Nendorf kommend, kurz vor Edeka 50.
10: Danke dir fürs Bescheid sagen. Wenn ihr noch was gesehen habt, könnt ihr es auch gerne an die Nordseewelle-Hotline melden. 04931 97 3000.
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10: Die nächste Fähre von Langeoog nach Bensersiel fährt 8:45. Gute Überfahrt.
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10: Ich wünsche euch einen wunderschönen guten Morgen. Und heute ist das Finale des Open-Air-Kinos am Meer in Norddeich. Heute wird deshalb nochmal ein richtiger Banger gezeigt. Der neue Spider-Man-Film. Und ihr habt die Chance auf Tickets nach Bruno Mars, Just the Way You Are und Taylor Swift, Is It Over Now?

0: Just the Way You Are für euch in der Nordseewelle Morning Show. Ich bin Lisa, guten Morgen. Wenn ihr Kino und das Meer mögt, ist das die perfekte Kombi für euch. In Norddeich gibt's wieder das Open-Air-Kino am Strand und ihr schaut da einen aktuellen Kinofilm wirklich direkt am Meer. Das müsst ihr erleben und heute ist es ganz besonders wichtig, denn heute ist die letzte Chance. Heute ist schon wieder Finale und da deswegen wird auch ein ganz besonderer Film gezeigt und zwar der neue Spider-Man.
1: Was passiert mit mir?
2: Habe ich dir gefehlt, Spidey?
1: Ich verliere den Verstand. Ich habe total die Kontrolle verloren. Was auch immer es ist, ich muss es auf die Reihe kriegen.
3: Wir stehen vor einer unkontrollierbaren Bedrohung. Eine, die wir nicht mal sehen können. Sie sind der Einzige, der immun ist. Sie sind der Einzige, der sie spüren kann.
4: Was glauben Sie, wonach die suchen?
0: Und wir schicken euch zum Open-Air-Kino am Meer in Norddeich ein letztes Mal. Sommerfeeling, Meeresrauschen und ein einzigartiges Kinoerlebnis inklusive einem Platz im Strandkorb, Popcorn und Drinks. Ruft jetzt die Nordseewelle Hotline an für Spider-Man Brand New Day. 04931 97 3000. Ich drücke euch die Daumen.

0: Um 8.18 Uhr in der Nordseewelle Morning Show. Guten Morgen, heute ist es ein bisschen herbstlich draußen. Grau nämlich, bisschen regnerisch, vor allem heute Nachmittag wieder. Und nur bis 20 Grad. Das ist nicht besonders warm, aber das Wochenende wird wieder viel sommerlicher. Nordseewelle-Hörer Guido hat einen Blitzer für uns. Guten Morgen.
1: Moin, ein Blitzer in Westerholt, aus Nendorf kommend, kurz vor Edeka 15.
0: Danke dir fürs Bescheid sagen. Wenn ihr noch was gesehen habt, könnt ihr es auch gerne an die Nordseewelle-Hotline melden. 04931 97 3000. Ich habe jetzt alle Farben für euch mit Baby Goodbye. 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
8: Heute Morgen sind in Ostfriesland noch so ein paar kleine Schauer unterwegs. Jetzt aber oft trocken und so bleibt es auch bis zum Nachmittag. Nur dann zieht noch mal ein bisschen Regen von den Niederlanden her zu uns in den Nordwesten. Die Sonne sehen wir heute nicht so wirklich und es wird auch nicht richtig warm. Maximal 20 Grad. Aktuell 16 Grad in Neuschow, in Morwig, in Wifelstede und in Hamburg-Stellingen. 17 Grad auf Spiekeroog. Der Nordseewelle 3-Tage-Trend. Morgen wieder viel Sonne um bis 25 Grad. Sonntag Sonnenschein pur und Tagestemperaturen um 28 Grad. Und Montag wieder mehr Wolken und etwas Regen bei höchstens 21 Grad. Und das nächste Niedrigwasser von Norddeich haben wir um 5 nach 12.
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9: Ich bin Christiane Hampe. Schönen guten Morgen. Auf der A28 Richtung Leer ist am frühen Morgen ein Auto gegen die Leitplanken geprallt und hat sich überschlagen. Der Wagen blieb auf dem Hauptfahrstreifen liegen. Bei dem Unfall wurden der 20-jährige Fahrer sowie seine beiden jungen Mitfahrer, ein 20-Jähriger aus Großefehn und ein 22-Jähriger aus Aurich, schwer verletzt. Die Autobahn ab Westerstede West musste voll gesperrt werden. Nach dem Hausbrand in West-Overledingen am Montag sitzt ein 31-jähriger Mann jetzt in U-Haft. Dem Bewohner des Hauses wird schwere Brandstiftung vorgeworfen. Er soll das Feuer durch eine Detonation ausgelöst haben. Er selbst war zum Zeitpunkt des Brandes aber nicht zu Hause. Die Feuerwehr war am Montag mit einem Großaufgebot im Einsatz. Der Schaden liegt im sechsstelligen Bereich. In Rastede im Gewerbegebiet Leuchtenburg in der Nähe der A29 wird ein neuer McDonald's gebaut. Jetzt gab es den offiziellen Spatenstich. Die Filiale soll im Winter fertig sein und auch neue Arbeitsplätze schaffen. Im Ammerland wird Rastede nach Westerstede und Bad Zwischenahn der dritte Standort von McDonald's sein. Der Rad- und Gehweg unter der Huntebrücke in Oldenburg ist jetzt gesperrt. Die Autobahn GmbH konnte früher als geplant mit Abrissarbeiten des zweiten Brückenteils starten. Eine Umleitung ist ausgeschildert. Der erste Abschnitt der neuen Huntebrücke ist seit Ende Juni fertig. Die neue Brücke soll dann Anfang 2029 komplett fertig sein. Über 100 Millionen Euro an Kosten sind dafür geplant. 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
8: Besser ankommen mit dem besten Verkehrsservice um 8.32 Uhr. A1 zu Osnabrück Richtung Bremen. Zwischen Groß-Ippenau und Bremen-Arsten. 12 Kilometer Stau. Ihr braucht hier immer noch über eine Stunde länger. Vorsicht bitte auf der A28 leer Richtung Oldenburg. Zwischen dem Zwischenahner Meer und Neuenkruge steht ein kaputtes Auto. A29 Oldenburg Richtung Wilhelmshaven. Ab 10 Uhr wird die Einfahrt Sande gesperrt wegen einer Tagesbaustelle. Das dauert dann bis heute Nachmittag 16 Uhr.
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8: Es wird geblitzt auf der B210 von Loppersum nach Georgsheil, Ecke Marschweg 70. Tjark und Andreas, vielen Dank fürs Bescheid sagen. In Emden im Wiekhofweg wird geblitzt am Sportplatz. In Norddeich in der Norddeicher Straße. In Oldenburg in der Hauptstraße. Zwischen Rechtsabweg und Viktor Bohr in der Tombrookstraße. In Spole in der Wievielsteder Straße. In Westerholt, kurz vor Edeka aus Nendorf kommend, 50. Und in Zetel in der Blauhander Straße. Und wenn ihr sonst noch was gesehen habt, dann meldet's gerne an die Nordseewelle Hotline. 04931 97 3000.
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8: Die nächste Fähre von Borkum nach Emden fährt um 10:30. Kommt gut über.
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8: Ich wünsche euch einen wunderschönen guten Morgen und einen Happy Friday. Ich habe für euch in der Nordseewelle Playlist Katy Perry mit Hot and Cold. Und das ist jetzt Cat's Eye für euch mit Gabriella.

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Please don't go um 8.48 Uhr in der Nordseewelle Morning Show. Ich bin Lisa, wünsche euch einen wunderschönen guten Morgen und einen Happy Friday natürlich. Ich hoffe, ihr habt einen entspannten Start rein in diesen letzten Arbeitstag der Woche. Heute wird es wettertechnisch ja nicht ganz so schön. Grau ist es und auch nicht so warm, maximal 20 Grad. Aber das Wochenende wird schön sommerlich, das passt auch eigentlich perfekt, oder? Und geblitzt wird heute Morgen in Westerholt, kurz vor Edeka aus Nendorf kommend im 50er Bereich. Und wenn ihr noch was gesehen habt, dann könnt ihr das gerne an die Nordseewelle Hotline melden. 04931 97 3000 und das ist jetzt Lost Frequencies für euch mit The Feeling. Wunderschönen guten Morgen.

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22: Heute Morgen sind noch viele graue Wolken unterwegs. Es lockert so ein bisschen auf in den Mittagsstunden, aber nicht wirklich viel. Die Sonne sehen wir heute quasi gar nicht. Und es wird auch nicht so richtig warm. Maximal 20 Grad sind drin. Und heute Nachmittag müssen wir auch noch mal mit ein bisschen Regen rechnen. Aktuell messen wir 16 Grad in Oldenburg-Etzhorn und in Delmenhorst. 17 Grad in Lehdsdorf und in Jade. 17 Grad sind es auch auf Langeoog. Der Nordseewelle 3-Tage-Trend. Morgen wieder viel Sonne und bis zu 25 Grad. Sonntag Sonnenschein pur und Tagestopptemperaturen um 28 Grad. Wettertechnisch das perfekte Wochenende. Montag, der Start in die neue Woche, bringt dann wieder mehr Wolken und etwas Regen mit sich bei höchstens 21 Grad. Und das nächste Niedrigwasser vor Baltrum haben wir um 12.11 Uhr.
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23: Ich bin Imme Kasten. Schönen guten Morgen. Im Fall um die Sprengstoffdrohne am Leipziger Flughafen schaltet sich die Bundesanwaltschaft ein. Sie hat die Ermittlungen übernommen und sieht einen möglichen Angriff auf Deutschlands Transport- und Logistikinfrastruktur. Die Drohne war in der Nähe von ukrainischen Frachtflugzeugen gefunden worden. Die Grünen fordern nun, dass der Vorfall zur Chefsache wird. Fraktionschefin Katharina Dröge sagt im Zweiten.
24: Es ist eine Aufgabe des Nationalen Sicherheitsrates, jetzt zusammenzukommen. Es ist eine Aufgabe des Bundeskanzlers, in dieser Zeit nicht einfach Urlaub zu machen, sondern sich selbst um diesen Vorfall zu kümmern. Wofür ist der Nationale Sicherheitsrat, wenn nicht genau für so einen hybriden Angriff gegen die Bundesrepublik Deutschland?
23: Wer hinter dem Drohnenvorfall steckt, ist noch unklar. Es ist eine erneute Schlappe für Meta. Der Insta- und WhatsApp-Konzern muss in den USA rund eine halbe Milliarde Euro Strafe zahlen. Anna Löwer, was hat es denn damit auf sich?
0: Ein Richter im US-Bundesstaat New Mexico sagt, dass Meta zu wenig für den Schutz von Kindern tut. Die Plattformen gefährden demnach die psychische Gesundheit und sind darauf angelegt, abhängig zu machen. Meta will gegen das Urteil vorgehen. Erst im März war der Tech-Riese ebenfalls in New Mexico zu einer Strafe von über 300 Millionen verurteilt worden. Und auch in Europa steht Meta in der Kritik. Die EU-Kommission verlangte letzten Monat Änderungen auf den Plattformen wegen der Suchtgefahr für Minderjährige.
23: Die Bundesregierung muss mehr für den Hitzeschutz tun. Darauf pochen mehrere Umwelt- und Sozialverbände. Sie fordern einen Hitzegipfel. Die Verbände finden, ein bundesweiter Hitzeschutzplan muss her. Außerdem sollen Bund, Länder und Kommunen ihre Maßnahmen besser abstimmen. Das Mittelmeer wird wärmer und wärmer. Jetzt wurden von Mallorca über 33 Grad im Wasser gemessen. Das sind 4 Grad mehr als im Durchschnitt und neuer Rekord in spanischen Gewässern. Das aufgeheizte Meer kann im Herbst die Gefahr für schwere Stürme und viel Regen erhöhen. 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
22: Besser ankommen mit dem besten Verkehrsservice um 9:01. A1 Osnabrück Richtung Bremen. Zwischen Groß-Ippenau und Bremen-Arsten immer noch 10 Kilometer Stau. Aber ihr braucht hier jetzt nicht mehr so lange. Es löst sich langsam auf. 36 Minuten kommen aktuell noch oben drauf. Und in einer Stunde geht's los. Auf der A29 Oldenburg Richtung Wilhelmshaven wird die Einfahrt Sand gesperrt wegen einer Tagesbaustelle bis heute Nachmittag 16 Uhr.
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22: Es wird geblitzt auf der B210 von Loppersum nach Georgsheil, Ecke Marscher Weg im 70er Bereich. In Emden im Wieckhoffweg. Im Federwaden am Ortseingang von Sengwaden kommt. Dankeschön an Susanne fürs Bescheid sagen. Weitere Blitzer in Norddeich in der Norddeicher Straße. In Oldenburg in der Hauptstraße. Zwischen rechts ob Weg und Viktor Buhr in der Tom-Brook-Straße. In Spole in der Wifi-Steder-Straße. In Westerholt kurz vor Edeka aus Nendorf kommend im 50er-Bereich. Und in Zetel in der Blauhander Straße Richtung Sander am Ellensadamer Tief. Stausblitzerstörungen könnt ihr gerne melden, telefonisch oder per WhatsApp an die Nordseewelle Hotline 04931 97 3000.
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22: Die nächste Fähre von Baltrum nach Nesmasil fährt 2:30. Gute Fahrt euch.
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22: Leute, das ist so cool. Ich habe als Kind dieses Brettspiel, das verrückte Labyrinth, so geliebt. Und jetzt kommt das einfach als lebensgroße Version zu uns in den Nordwesten. Das ist so cool. Ich stelle euch das nach 2 Songs vor und dann lade ich euch auch dazu ein, dahin zu gehen. Nach Pink mit Whatever You Want und Glock Glock jetzt für euch mit Sorry. Baby.

0: Wenn ihr oft Brettspiele spielt oder früher viel gespielt habt, kennt ihr mit Sicherheit auch das verrückte Labyrinth. Ihr hört die Nordsee Welle Morning Show mit Lisa und ich habe das als Kind aber tausende Male gespielt. Und für alle, die das mindestens genauso gefeiert haben wie ich, habe ich jetzt etwas sehr Schönes. Genau das Spiel in lebensgroß. Das Maislabyrinth in Iserlohe, Nähe Dötlingen, verwandelt sich in das verrückte Labyrinth. Christiane und Betreiber Michael Garms sind auf diese grandiose Idee gekommen. Christiane, ihr hofft, dass alle einen ganz besonderen Tag haben.
1: Die sollen sagen, dass es total viel Spaß gemacht hat. Natürlich auch, dass es aufregend war. Ja, dass sie sozusagen der Siegerehrung entgegengefiebert haben. Weil in der Regel ist es so, wenn da so Brettspieler aufeinandertreffen, die wollen natürlich gewinnen. Ne? Und dann kommt da zum Schluss jeder mit seinem Laufzettel an. Dann müssen wir natürlich auswerten, wer hat wie viele Karten eingesammelt. Und dass sie dann hinterher sagen, es war total spannend, aufregend und hat ganz viel Spaß gemacht.
0: In einer Woche ist es soweit. Und ihr habt auch schon Pläne für die Zukunft.
1: Wir können uns gut vorstellen, wenn das jetzt gut alles so gut funktioniert, wie wir uns das vorstellen, dass wir nächstes Jahr vielleicht eine Ferienpass-Aktion draus machen. Das müssen wir dann natürlich rechtzeitig anmelden. Bei uns im Dorf gibt es viele tolle Angebote für Ferienpass-Kinder. Ne? Und das muss man dann aber rechtzeitig anmelden, damit man ins Programm aufgenommen wird. Und das ist so eine Idee, die wir noch im Hinterkopf haben.
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Ab um 9.16 Uhr in der Nordseewelle Morning Show. Guten Morgen, ihr Lieben. Startet entspannt in diesen Freitag mit leider grauen Wolken am Himmel und nur bis 20 Grad. Aber wir können uns auf das wettertechnisch wirklich sommerlich schöne Wochenende freuen. Geblitzt wird heute Morgen unter anderem in Westerholt. Kurz vor Edeka aus Nendorf kommt im 50er Bereich. Und wenn ihr noch was gesehen habt, dann meldet euch an die Nordseewelle Hotline 04931 97 3000. Ruft durch oder schickt eine WhatsApp-Nachricht direkt zu mir ins Studio. Ich habe jetzt Baby Rex für euch mit der Neuauflage von Faithless Insomnia, New Religion.

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2: Heute oft grau, am Nachmittag stellenweise auch nochmal ein bisschen Regen und die Sonne kommt fast gar nicht durch und es wird auch nicht richtig warm. Maximal 20 Grad sind drin. Aktuell 17 Grad in Emden, in Jever, in Rastede, in Bremen-Neustadt und auf Baltrum. Der Nordseewelle 3-Tage-Trend. Morgen wieder viel Sonne und bis 25 Grad. Sonntag Sonnenschein pur und Tagestemperaturen um 28 Grad. Sehr sommerlich das Wochenende zum Glück wieder. Montag dann wieder mehr Wolken und etwas Regen bei höchstens 21 Grad. Und das nächste Niedrigwasser vor Dornumersiel haben wir um 11:45.
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3: Ich bin Christiane Hampe. Schönen guten Tag. Auf der A28 Richtung Leer ist am frühen Morgen ein Auto gegen die Leitplanken geprallt und hat sich überschlagen. Der Wagen blieb auf dem Hauptfahrstreifen liegen. Bei dem Unfall wurden der 20-jährige Fahrer sowie seine beiden jungen Mitfahrer, ein 20-jähriger aus Großefehn und ein 22-jähriger aus Aurich, schwer verletzt. Die Autobahn ab Westerstede West musste voll gesperrt werden. Nach dem Hausbrand in West-Overledingen am Montag sitzt ein 31-jähriger Mann jetzt in U-Haft. Dem Bewohner des Hauses wird schwere Brandstiftung vorgeworfen. Er soll das Feuer durch eine Detonation ausgelöst haben. Er selbst war zum Zeitpunkt des Brandes aber nicht zu Hause. Die Feuerwehr war am Montag mit einem Großaufgebot im Einsatz. Der Schaden liegt im sechsstelligen Bereich. In Rastede im Gewerbegebiet Leuchtenburg in der Nähe der A29 wird ein neuer McDonald's gebaut. Jetzt gab es den offiziellen Spatenstich. Die Filiale soll im Winter fertig sein und auch neue Arbeitsplätze schaffen. Im Ammerland wird Rastede nach Westerstede und Bad Zwischenahn der dritte Standort von McDonald's sein. Der Rad- und Gehweg unter der Huntebrücke in Oldenburg ist jetzt gesperrt. Die Autobahn GmbH konnte früher als geplant mit Abrissarbeiten des zweiten Brückenteils starten. Eine Umleitung ist ausgeschildert. Der erste Abschnitt der neuen Huntebrücke ist seit Ende Juni fertig. Die neue Brücke soll dann Anfang 2029 komplett fertig sein. Über 100 Millionen Euro an Kosten sind dafür geplant. 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
2: Es ankommen mit dem besten Verkehrsservice um 9.31 Uhr. A1 Osnabrück Richtung Bremen. Zwischen dem Dreieck Stur und Asten 9 Kilometer Stau. Eine Dreiviertelstunde kommt hier für euch obendrauf. A29 Oldenburg Richtung Wilhelmshaven. In einer halben Stunde wird hier die Einfahrt Sande gesperrt wegen einer Tagesbaustelle. Bis heute Nachmittag 16 Uhr.
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2: Es wird geblitzt auf der B210 von Loppersum nach Georgsheil, Ecke Marscher Weg 70. In Emden im Wickhoffweg am Sportplatz. Im Pferderwaden am Ortseingang von Sengwaden kommt 30. In Norddeich in der Norddeicher Straße. In Oldenburg in der Hauptstraße. Zwischen Rechtsubweg und Viktor Buhr in der Tom-Brok-Straße. In Spole in der Wifelsteder Straße. In Westerholt kurz vor Edeka aus Nendorf kommt 50. Und in Zetel in der Blauhander Straße Richtung Sande am Ellensadamer Tief. Hier solltet ihr nicht schneller als 70 fahren. Stausblitzerstörungen könnt ihr gerne telefonisch oder per WhatsApp an die 04931 97 3000 schicken.
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2: Die nächste Fähre von Norddeich nach Jüst fährt um 3:30 mit dem Töverland Express. Gute Überfahrt.
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2: Und jetzt auch mit Coldplay. Higher Power habe ich für euch. Ich wünsche euch einen wunderschönen guten Morgen und einen entspannten Start in diesen Freitag. 9.33 Uhr haben wir bis jetzt. Guten Morgen, ihr Lieben.

39. Guten Morgen, das war Ellie Goulding mit Lights für euch in der Nordseewelle Morning Show. Mein Name ist Lisa. Moin! 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

Backstreet Boys, I Want It That Way um 9.47 Uhr jetzt genau in der Nordseewelle Morning Show. Guten Morgen, Happy Friday. Heute ist es grau und ja, nur bis 20 Grad, aber das Wochenende wird wieder schön sommerlich. Geblitzt wird im Westerholt kurz vor Edeka aus Nendorf kommend im 50er Bereich und ich bin Lisa und für heute raus. Wir hören uns morgen früh nochmal ab 6 in der Nordseewelle Morning Show. Bis dahin, macht's gut, ihr Lieben. Ein schönes Wochenende wünsche ich euch schon mal.

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14: Heute ist es eher bedeckt bei uns im Nordwesten. Stellenweise kann es aber über den Tag verteilt auch mal regnen bei 19 Grad. Aktuell messen wir tatsächlich überall 17 Grad auf. Bald rum in Lütetsburg, in Heidenmühle, in Ocholt und auch in Schwanewede. Der Nordseewelle 3-Tage-Trend. Ja, passend zum Wochenende kommt das Sommerwetter morgen Stück für Stück zurück. Morgen haben wir dann viel Sonne. Ab und zu mal Wolken bei 24 Grad. Sonntag dann Sonne pur von morgens bis abends bei 28 Grad. Und am Montag zum Start in die Woche kann es gegen Vormittag leichte Schauer geben. Ab dem Nachmittag ändert sich das dann aber. Da haben wir nämlich einen Mix aus Sonne und Wolken bei 21 Grad. Das nächste Niedrigwasser vor Baltrum ist um 12.11 Uhr.
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15: Ich bin Imme Kasten. Schönen guten Tag. Die Sprengstoffdrohne vom Leipziger Flughafen ist jetzt ein Fall für die Bundesanwaltschaft. Die Behörde hat die Ermittlungen übernommen. Die Einzelheiten dazu von Lisa Schwarzkopf.
16: Der Fall ist von besonderer Bedeutung für die Sicherheit, so die Begründung. Die Behörde spricht von einem schwerwiegenden Angriff auf die Transport- und Logistikinfrastruktur. Wer hinter dem Vorfall in Leipzig steckt, ist nach wie vor noch unklar. Einige Experten halten Russland für den Drahtzieher. Die Drohne war in der Nacht zu Mittwoch in der Nähe von ukrainischen Frachtflugzeugen entdeckt worden.
15: Es ist eine erneute Schlappe für Meta. Der Insta- und WhatsApp-Konzern muss in den USA rund eine halbe Milliarde Euro Strafe zahlen. Anna Löwer, was hat es denn damit auf sich?
17: Ein Richter im US-Bundesstaat New Mexico sagt, dass Meta zu wenig für den Schutz von Kindern tut. Die Plattformen gefährden demnach die psychische Gesundheit und sind darauf angelegt, abhängig zu machen. Meta will gegen das Urteil vorgehen. Erst im März war der Tech-Riese ebenfalls in New Mexico zu einer Strafe von über 300 Millionen verurteilt worden. Und auch in Europa steht Meta in der Kritik. Die EU-Kommission verlangte letzten Monat Änderungen auf den Plattformen wegen der Suchtgefahr für Minderjährige.
15: Die Bundesregierung muss mehr für den Hitzeschutz tun. Darauf pochen mehrere Umwelt- und Sozialverbände. Sie fordern einen Hitzegipfel. Die Verbände finden, ein bundesweiter Hitzeschutzplan muss her. Außerdem sollen Bund, Länder und Kommunen ihre Maßnahmen besser abstimmen. Es ist ein weiterer Dämpfer für die Union. Sie ist im neuen ARD-Deutschland-Trend auf den schwächsten Wert seit 5 Jahren gerutscht. CDU, CSU kommen in der Umfrage auf 21%. Die AfD hat ihren Vorsprung vor der Union weiter vergrößert und landet bei 28%. Nach dem Hausbrand in Westoverledingen am Montag sitzt jetzt ein 31-jähriger Mann in U-Haft. Dem Bewohner des Hauses wird schwere Brandstiftung vorgeworfen. Er soll das Feuer durch eine Detonation ausgelöst haben. Er selbst war zu dem Zeitpunkt des Brandes aber nicht zu Hause. Die Feuerwehr war am Montag mit einem Großaufgebot im Einsatz. Der Schaden liegt im 6-stelligen Bereich. 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
14: 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Die A1 Osnabrück Richtung Bremen zwischen dem Dreiecksturm Bremen-Asten. Hier 6 Kilometer Stau, da kommt für euch mindestens eine halbe Stunde obendrauf. Und dann haben wir noch dichten Verkehr auf der B211 auf der Meerkircher Straße in Rastede. Zwischen Niederhörner und Leuda steht ihr mindestens 5 Minuten länger. Und dann gibt es noch eine Tagesbaustelle auf der A29 Oldenburg Richtung Wilhelmshaven. Da ist die Einfahrt Sande noch bis ungefähr 16 Uhr gesperrt.
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14: Es wird geblitzt auf der B210 von Loppersum nach Georgsheil, Ecke Marscher Weg. Hier sind 70 erlaubt. Dann in Emden im Wiekhoffweg am Sportplatz. Außerdem in Fedderwarden am Ortseingang von Senkwarden kommend. Dann wird geblitzt in Norddeich in der Norddeicher Straße. Dann in Oldenburg in der Hauptstraße beidseitig. Blitzer stehen außerdem zwischen Rechtsumweg und Viktor Buhr in der Tom-Brok-Straße. Dann in Spole in der Wiefelstädter Straße bei der Feuerwehr. Die letzten beiden Blitzer stehen einmal in Westerholt kurz vorm Edeka aus Nennendorf kommend und zuletzt in Zetel in der Blauhander Straße Richtung Sande am Ellensadammer Tief. Und wenn ihr jetzt noch was habt, Staus, Blitzer, Unfälle oder andere Störungen, dann immer gerne her damit zu uns. Am besten telefonisch oder ihr schickt uns einfach eine WhatsApp-Nachricht an die Nordseewelle-Hotline. Das ist die 04931 97 3000.
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14: Die nächste Fähre von Norddeich nach Norderney fährt um 11 Uhr.
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Hoch die Hände, Wochenende lautet das Motto jeden Freitag hier bei Nordsee Welle. Und zu Hause auf der Couch das Wochenende verbringen? Nope, auf gar keinen Fall. So viel los mal wieder. Heute zum Beispiel gehen das Altstadtfest Jefam, das 25. Weinfest im historischen Rathaus Innenhof in Leer oder auch das Ritterfest zur Herrlichkeit Dornum los. Morgen dann ganz klar Timmeltanz. 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Und mit Offenbach und Ella Henderson geht's jetzt weiter. 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Oh.

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4: Heute haben wir ganz schön viele Wolken am Himmel den ganzen Tag über. Stellenweise kann es aber auch tatsächlich mal leichte Schauer geben bei 19 Grad. Aktuell messen wir 17 Grad auf Borkum, in Hage, in Schortens, in Hude und 18 Grad haben wir in Cuxhaven. Der Nordseewelle 3-Tage-Trend, ja, passend zum Wochenende, da kommt morgen der Sommer nochmal so ein Stück zurück. Morgen haben wir nämlich viel Sonne, ab und zu kommen mal so ein paar Wolken vorbei bei 24 Grad. Und Sonntag, da legt das Wetter nochmal eine ordentliche Schippe drauf, da haben wir Sonne pur von morgens bis abends bei 28 Grad. Und am Montag zum Start in die Woche, dann gibt's wieder leichte Schauer, ab dem Nachmittag dann aber Sonne und Wolken bei 21 Grad. Das nächste Niedrigwasser vor Bensersiel ist um 11.57 Uhr.
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4: 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Die A1 Osnabrück Richtung Bremen zwischen dem Dreiecksturm und Bremen-Arsten. Hier 8 Kilometer Stau, da kommen für euch mindestens 40 Minuten dazu. Dann die Gegenrichtung A1 Richtung Osnabrück zwischen Uphusen, Bremen-Mahndorf und Bremen-Arsten. Hier 1 Kilometer Stau, da steht ihr 5 Minuten länger. Und zuletzt gibt es noch dicht Verkehr auf der B210 im Südring Wittmund. Zwischen Wittmund und Jever West, da steht ihr 25 Minuten länger.
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4: Es wird geblitzt auf der B210 von Loppersum nach Georgsheil, Ecke Marscher Weg. Hier sind 70 erlaubt. Dann in Emden im Wiekhoffweg am Sportplatz. Außerdem in Vedderwarden am Ortseingang von Senkwaden kommend. Dann wird geblitzt in Norddeich in der Norddeicher Straße. Dann in Oldenburg in der Hauptstraße beidseitig. Blitzer stehen außerdem zwischen Rechtsupweg und Viktor Buhr in der Tom-Brok-Straße. Dann in Spole in der Wiefelsteder Straße bei der Feuerwehr. Die letzten beiden Blitzer stehen einmal in Westerhold kurz vorm Edeka aus Nennendorf kommend und zuletzt in Zetel in der Blauhander Straße Richtung Sande am Ellensadammer Tief. Und wenn ihr jetzt noch was habt, Staus, Blitzer, Unfälle oder andere Störungen, dann immer gerne her damit zu uns. Am besten telefonisch oder ihr schickt uns einfach eine WhatsApp-Nachricht an die Nordseewelle-Hotline. Das ist die 04931 97 3000.
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4: Die nächste Fähre vom Bensersee nach Langeoog fährt um 11.30 Uhr.
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Freitag im Nordwesten und man merkt sofort, die Stimmung ist eine andere. Die Woche ist fast geschafft, die ersten Wochenendpläne tauchen auf und wir begleiten euch mit der passenden Musik durch den Vormittag. Egal ob bei der Arbeit, im Auto oder unterwegs. Eine kleine Abkühlung gibt's jetzt von BTS, Swim.

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11: Heute haben wir viele Wolken bei uns im Nordwesten am Himmel. Stellenweise kann es über den ganzen Tag verteilt aber auch mal leichte Schauer geben bei 19 Grad. Aktuell messen wir 17 Grad in Großerfehn, in Jever und in Apen. Und 18 Grad haben wir auf Langeoog und in Bremerhaven. Der Nordseewelle 3-Tage-Trend. Morgen kehrt das Sommerwetter passend zum Wochenende zum Glück wieder zurück. Morgen haben wir nämlich viel Sonne. Ab und zu können wir auch mal so ein paar Wolken sehen bei 24 Grad. Und Sonntag, da legt das Wetter dann nochmal eine Schippe drauf. Da haben wir nämlich Sonne pur von morgens bis abends bei 28 Grad. Und am Montag zum Start in die Woche, da kann es dann gegen Vormittag mal leichte Schauer geben. Ab dem Nachmittag sind die Schauer dann aber weg und wir haben nur noch einen Mix aus Sonne und Wolken bei 21 Grad. Das nächste Niedrigwasser vor Dornumersiel ist um 12.13 Uhr.
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12: Ich bin Imme Kasten. Schönen guten Tag. Bundeskanzler Merz macht den Fall der Sprengstoffdrohne am Leipziger Flughafen zur Chefsache. Zum Thema hat jetzt der Nationale Sicherheitsrat der Bundesregierung getagt, sagt ein Sprecher. Mittlerweile ermittelt außerdem die Bundesanwaltschaft. Sie spricht von einem schwerwiegenden Angriff auf die Transport- und Logistikinfrastruktur. Wer hinter dem Vorfall in Leipzig steckt, ist noch unklar. Einige Experten halten Russland für den Drahtzieher. Die Bundesregierung soll mehr für den Hitzeschutz tun. Darauf pochen mehrere Verbände und fordern einen Hitzegipfel. Tom Husse.
13: Ja, in einer Erklärung steht, Bund, Länder und Kommunen sollen ihre Maßnahmen besser abstimmen. Außerdem brauche es einen bundesweiten Plan zum Schutz vor Hitze und mehr Klimaschutz. Das Papier haben unter anderem Greenpeace, der BUND, der Paritätische Gesamtverband und das Deutsche Kinderhilfswerk unterschrieben. Besonders Kinder, Ältere und Menschen mit Vorerkrankungen seien gefährdet, heißt es weiter. Um die Forderungen zu unterstreichen, gab es auch eine Demo vor dem Kanzleramt.
12: Der Insta- und Facebook-Konzern Meta bekommt in den USA die nächste saftige Strafe aufgebrummt. Der Tech-Riese muss eine 500 Millionen Euro zahlen, weil er laut Gericht im Bundesstaat New Mexico zu wenig für den Schutz von Kindern tut. Die Plattformen gefährden demnach die psychische Gesundheit und sind darauf angelegt, abhängig zu machen, heißt das. Außerdem werden Kinder und Jugendliche nicht ausreichend vor Kontakten mit Erwachsenen geschützt, so die Richter. Meta will gegen das Urteil vorgehen. In der US-Metropole Chicago haben sich zehntausende gelbe Quietsche-Entchen ein Rennen geliefert. Das Ganze ist ein jährliches Event, bei dem Geld für den guten Zweck gesammelt wird. Die Enten werden von einem Laster in den Chicago-Fluss gekippt und schwimmen dann um die Wette. Während die Erstligisten noch mitten in der Vorbereitung stecken, rollt in der zweiten Fußball-Bundesliga von heute an endlich wieder der Ball. Bochum und die Hertha eröffnen die Saison. 8:30 geht's los im Bochumer Ruhrstadion. 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
11: Besser ankommen mit dem besten Verkehrsservice. Die A1 Osnabrück Richtung Bremen. Zwischen dem Dreieck Sturm Bremen-Hemeling. Hier jetzt 6 Kilometer Stau, da steht ihr mindestens eine halbe Stunde länger. Dann die Gegenrichtung A1 Richtung Osnabrück. Zwischen Opphusen Bremen-Mahndorf und Bremen-Arsten. Hier 3 Kilometer Stau, da verliert ihr mindestens 10 Minuten. Weiter geht's mit dichtem Verkehr auf der A29 Wilhelmshaven Richtung Oldenburg. Zwischen dem Wilhelmshavener Kreuz und Sande, da kommen für euch 5 Minuten dazu. Und zuletzt haben wir noch ordentlich dichten Verkehr auf der B210 im Südring Wittmund. Da steht ihr mindestens momentan eine Viertelstunde länger zwischen Wittmund und Jever West, weil da der Bahnübergang kaputt ist. Die Polizei ist bereits vor Ort und regelt das aber.
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11: Es wird geblitzt auf der B210 von Loppersund nach Georgsheil. Eckemarscher Weg, hier sind 70 erlaubt. Dann in Emden im Wiekhoffweg am Sportplatz. Außerdem in Fedderwarden am Ortseingang von Senkwarden kommen. Danke Susanne fürs Bescheid sagen. Geblitzt wird außerdem noch in Norddeich in der Norddeicher Straße. Dann in Oldenburg in der Hauptstraße beidseitig. Außerdem zwischen Rechtsubweg und Viktor Buhr in der Tom-Brok-Straße. Teure Fotos gibt's dann noch in Spole in der Wievielstädter Straße bei der Feuerwehr. Dann in Westerhold kurz vorm Edeka aus Nennendorf kommend. Und der letzte Blitzer steht in Zetel in der Blauhander Straße Richtung Sande am Ellensadammer Tief. Und wenn ihr jetzt noch was habt, Staus, Blitzer, Unfälle oder andere Störungen, dann könnt ihr uns das wie immer sehr gerne melden. Am besten telefonisch oder per WhatsApp an die Nordseewelle Hotline. Das ist die 04931 97 3000.
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11: Die nächste Fähre von Emden nach Borkum fährt heute Mittag um 14:45.
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Drück euch die Daumen und mit Martin Garrix und Ed Sheeran geht's jetzt bei Nordseewelle weiter. 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
10: Im Gegensatz zu den letzten und vor allem kommenden Tagen ist es heute eher bedeckt bei uns im Nordwesten. Stellenweise kann es sogar mal leichte Schauer geben bei 19 Grad. Aktuell messen wir 17 Grad in Brockzetel, 18 in Sande, Augustfehn auf Langeoog und in Wildeshausen. Der Nordseewelle 3-Tage-Trend, wie schon gesagt, passend zum Wochenende. Da kommt das Sommerwetter morgen wieder Stück für Stück zurück. Morgen dann mit viel

0: Sonne, ab und zu kommen mal so ein paar Wolken vorbei bei 24 Grad. Sonntag dann Sonne von morgens bis abends bei 28 Grad. Und am Montag zum Start in die Woche kann es dann gegen Vormittag mal leicht regnen, ab dem Nachmittag dann aber Sonne und Wolken bei 21 Grad. Das nächste Niedrigwasser vor Emden ist um 12.50 Uhr.
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0: 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Die A1 Osnabrück Richtung Bremen zwischen dem Dreieckstuhl und Bremen-Arsten. Hier weiterhin 6 Kilometer Stau, da verliert ihr mindestens eine halbe Stunde. Dann die Gegenrichtung A1 Richtung Osnabrück zwischen Opusen Bremen-Mahndorf und Bremen-Arsten. Hier jetzt 4 Kilometer Stau, da kommt für euch eine Viertelstunde obendrauf. Weiter geht's mit einem Kilometer Stau auf der A29 Wilhelmshaven Richtung Oldenburg. Zwischen dem Wilhelmshavener Kreuz und Sande steht ihr 7 Minuten länger. Und dann Achtung zuletzt bitte auf der A31 Leer Richtung Emden. Zwischen Peefsum und dem Übergang zur A31, da steht momentan ein kaputtes Fahrzeug. Fahrt da also bitte vorsichtig.
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0: Es wird geblitzt in Abens auf der Strecke Wittmund Richtung Esens. Dann auf der B210 von Loppersum nach Georgsheil, Ecke Marscher Weg. Außerdem wird geblitzt in Emden im Wiekhoffweg ab Sportplatz. Dann in Fedderwarden am Ortseingang von Senkwarden kommend. Außerdem wird geblitzt in Norddeich in der Norddeicher Straße. Hier sind 30 erlaubt. Dann in Oldenburg in der Hauptstraße beidseitig. Sie stehen außerdem zwischen Rechtsupweg und Viktor Buhr in der Tombrookstraße. Dann in Spole in der Wiefelstädter Straße bei der Feuerwehr. Und die letzten beiden Blitzer stehen einmal in Westerholt, kurz vorm Edeka aus Nennendorf kommend, und in Zedel in der Blauhander Straße Richtung Sande am Ellenser Dammer Tief. Und wenn ihr jetzt noch was habt, Staus, Blitzer, Unfälle oder andere Störungen, dann immer gerne her damit zu uns. Am besten telefonisch oder ihr schickt uns einfach eine WhatsApp-Nachricht an die Nordseewelle Hotline. Das ist die 04931 97 3000.
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0: Die nächste Fähre von Norddeich nach Jüst mit dem Töverland Express fährt um 14:45 Uhr.
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Man kann sagen, was man will, aber der Freitag, der hat diesen besonderen Vibe. Man erledigt noch, was erledigt werden muss, aber im Kopf ist schon ein bisschen Freizeit drin. Wir begleiten euch durch genau diesen Übergang. Locker, modern und mit der meisten Musik und allen aktuellen Hits. Somba und Homewrecker jetzt bei Nordsee Welle.

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15: Heute haben wir bei uns im Nordwesten viele Wolken am Himmel. Stellenweise kann es hier und da auch schon mal regnen bei 19 Grad. Aktuell messen wir 16 Grad in Ilo, 17 in Jeddelo, 18 in Wilhelmshaven und auf Norderney und 18 Grad auch in Brake. Der Nordseewetter 3-Tage-Trend morgen. Passend zum Wochenende kommt das Sommerfeeling wieder zurück. Wir haben morgen viel Sonne, ab und zu sind auch mal so ein paar Schleierwolken am Himmel bei 24 Grad. Sonntag dann Sonne von morgens bis abends bei 28 Grad und am Montag. Zum Start in die Woche kann es dann gegen vormittags leicht regnen. Ab dem Nachmittag sind dann aber Sonne und Wolken da bei 21 Grad. Das nächste Niedrigwasser von Neuharlinger See ist um 12.25 Uhr.
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16: Ich bin Imme Kasten. Schönen guten Tag. Die Sprengstoffdrohne am Leipziger Flughafen beschäftigt jetzt auch den Nationalen Sicherheitsrat. Er hat unter dem Vorsitz von Kanzler Merz getagt. Unterdessen hat die Bundesanwaltschaft in dem Fall die Ermittlungen übernommen. Sie ist für Terrorismus und Spionage zuständig. Wolfgang Ischinger ist der Chef der Münchner Sicherheitskonferenz. Für ihn ist der Vorfall ein weiterer Warnschuss. Er sagte bei Phoenix:
17: Wir brauchen klare Zuständigkeitsregelungen für die Drohnenerkennung, für die Drohnenüberwachung und für die Drohnenbekämpfung. Und da fehlt es noch ein bisschen in dem deutschen Flächenstaat mit den vielen Zuständigkeiten von Dutzenden von Flugsicherungsbehörden und Innenministerien und so weiter.
16: Der Insta- und Facebook-Konzern Meta bekommt in den USA die nächste saftige Strafe aufgebrummt. Der Tech-Riese muss eine 500 Millionen Euro zahlen, weil er laut Gericht im Bundesstaat New Mexico zu wenig für den Schutz von Kindern tut. Die Plattformen gefährden demnach die psychische Gesundheit und sind darauf angelegt, abhängig zu machen, heißt das. Außerdem werden Kinder und Jugendliche nicht ausreichend vor Kontakten mit Erwachsenen geschützt, so die Richter. Meta will gegen das Urteil vorgehen. Die Bundesregierung muss mehr für den Hitzeschutz tun. Darauf pochen mehrere Umwelt- und Sozialverbände. Sie fordern einen Hitzegipfel. Die Verbände finden, ein bundesweiter Hitzeschutzplan muss her. Außerdem sollen Bund, Länder und Kommunen ihre Maßnahmen besser abstimmen. In der US-Metropole Chicago haben sich zehntausende gelbe Quietscheentchen ein Rennen geliefert. Das Ganze ist ein jährliches Event, bei dem Geld für den guten Zweck gesammelt wird. Die Enten werden von einem Laster in den Chicago-Fluss gekippt und schwimmen dann um die Wette. Während die Erstligisten noch mitten in der Vorbereitung stecken, rollt in der zweiten Fußball-Bundesliga von heute an endlich wieder der Ball. Bochum und die Hertha eröffnen die Saison. 8:30 geht's los im Bochumer Ruhrstadion. 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
15: Besser ankommen mit dem besten Verkehrsservice. Die A1 Osnabrück Richtung Bremen zwischen dem Dreiecksturm Bremen-Arsten. Hier 4 Kilometer Stau, da kommt für euch eine halbe Stunde dazu. Dann die Gegenrichtung A1 Richtung Osnabrück zwischen Opphusen Bremen-Mahndorf und Bremen-Arsten. Hier haben wir 5 Kilometer Stau, da verliert ihr mindestens 20 Minuten. Weiter geht's mit 1 Kilometer Stau auf der A29 Wilhelmshaven Richtung Oldenburg. Zwischen dem Wilhelmshavener Kreuz und Sande, da steht ihr 11 Minuten länger. Und weiter in gleicher Richtung steht ihr nochmal 7 Minuten länger zwischen Zetel und Varel-Bockhorn. Achtung, zuletzt bitte auf der A293 auf der Stadtautobahn Oldenburg-West Richtung Oldenburg-Nord. Zwischen Oldenburg-Nardos und Oldenburg-Etzhorn, da sind Gegenstände auf der Fahrbahn. Fahrt hier also bitte vorsichtig.
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15: Es wird geblitzt in Abens auf der Strecke Wittmund Richtung Esens. Dann auf der B210 von Loppersum nach Georgsheil, Ecke Marscher Weg. Außerdem wird geblitzt in Emden im Wiekhoffweg ab Sportplatz. Dann in Fedderwarden am Ortseingang von Senkwaden kommend. Außerdem wird geblitzt in Norddeich in der Norddeicher Straße. Hier sind 30 erlaubt. Dann in Oldenburg in der Hauptstraße beidseitig. Sie stehen außerdem zwischen Rechtsubweg und Viktor Buhr in der Tom-Brok-Straße. Dann in Spole in der Wiefelstädter Straße bei der Feuerwehr. Und die letzten beiden Blitzer stehen einmal in Westerhold, kurz vorm Edeka aus Nennendorf kommend. Und in Zedel in der Blauhander Straße Richtung Sande am Ellenser Dammer Tief. Und wenn ihr jetzt noch was habt, Staus, Blitzer, Unfälle oder andere Störungen, dann immer gerne her damit zu uns. Am besten telefonisch oder ihr schickt uns einfach eine WhatsApp-Nachricht an die Nordseewelle-Hotline. Das ist die 04931 97 3000.
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15: Die nächste Fähre von Nesmasee nach Baltrum fährt heute Nachmittag um 15.45 Uhr.
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0: 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Schönes Wochenende schon mal.

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11: Aktuell ist es sehr bedeckt bei uns im Nordwesten. Ab und zu kann es aber auch mal regnen, bei Tageshöchsttemperaturen um die 19 Grad. Aktuell messen wir 17 Grad in Aurich, 18 in Mettchendorf, Hooksiel und auf Spiekeroog. Und 90 Grad haben wir bereits in Lilienthal. Der Nordseewelle 3-Tage-Trend, passend zum Wochenende morgen, kommt das Sommerwetter zurück. Morgen haben wir nämlich viel Sonne. Ab und zu können wir mal so ein paar Wolken am Himmel sehen bei 24 Grad. Sonntag dann Sonne pur bei 28 Grad und am Montag. Zum Start in die Woche kann es gegen Vormittag ja leichte Schauer geben. Ab dem Nachmittag dann aber ein Mix aus Sonne und Wolken bei Tageshöchsttemperaturen um die 21 Grad. Das nächste Niedrigwasser vor Hooksiel ist um 12.56 Uhr.
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11: Besser ankommen mit dem besten Verkehrsservice. Die A1 Osnabrück Richtung Bremen zwischen dem Dreieck Stur und Bremen-Arsten. Hier 5 Kilometer Stau, da kommen für euch mindestens 40 Minuten dazu. Dann die Gegenrichtung A1 Richtung Osnabrück zwischen Uphusen, Bremen-Mahndorf und Bremen-Arsten. Hier haben wir mittlerweile 6 Kilometer Stau, da kommen für euch 20 Minuten dazu. Dann ist einiges los auf der A29. Einmal auf der A29 Ahlhorner Heide Richtung Wilhelmshaven zwischen dem Kreuz Oldenburg-Ost und Oldenburg-Hafen. Hier 1 Kilometer Stau, da steht ihr 7 Minuten länger. Dann weiter Wilhelmshaven Richtung Oldenburg zwischen Zetel und Farel Bockhorn. Da 2 Kilometer Stau, da sind es 8 Minuten plus. Und dann noch in gleicher Richtung zwischen dem Wilhelmshavener Kreuz und Sande. Auch hier haben

0: Wir haben einen Kilometer Stau, da könnt ihr mit ungefähr 7 Minuten mehr rechnen.
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0: Es wird geblitzt in Abens auf der Strecke Wittmund Richtung Esens. Dann auf der B210 von Loppersum nach Georgsheil, Ecke Marscher Weg. Außerdem wird geblitzt in Emden im Wiekhoffweg ab Sportplatz. Dann in Fedderwarden am Ortseingang von Senkwarden kommend. Außerdem wird geblitzt in Norddeich in der Norddeicher Straße. Hier sind 30 erlaubt. Dann in Oldenburg in der Hauptstraße beidseitig. Sie stehen außerdem zwischen Rechtsupweg und Viktor Buhr in der Tombrookstraße. Dann in Spole in der Wiefelstädter Straße bei der Feuerwehr. Und die letzten beiden Blitzer stehen einmal in Westerhold, kurz vorm Edeka aus Nennendorf kommend, und in Zedel in der Blauhander Straße Richtung Sande am Ellenser Dammer Tief. Und wenn ihr jetzt noch was habt, Staus, Blitzer, Unfälle oder andere Störungen, dann immer gerne her damit zu uns. Am besten telefonisch oder ihr schickt uns einfach eine WhatsApp-Nachricht an die Nordseewelle Hotline. Das ist die 04931 97 3000.
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0: Die nächste Fähre von Neuhallinger See nach Spiekeroog fährt um 17.45 Uhr.
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Schönen Freitag Nordwesten. Kleiner Reminder für alle, die jetzt am Wochenende einen Ausflug mit dem Auto machen. Bis Sonntag geht noch die Speed Week und es werden verstärkt die Geschwindigkeit kontrolliert. Bester Blitzerwarner bleibt also weiterhin der Blick auf den Tacho. Gleich geht's in den Nachmittag und wir begleiten euch jetzt mit Toby Romeo und Leonie bei Nordsee Welle Crazy Love.

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7: Das Sommerwetter macht heute mal eine kurze Pause. Heute ist es nämlich ganz schön bedeckt bei uns im Nordwesten. Stellenweise kann es sogar hier und da mal regnen. Bei 19 Grad heute. Aktuell messen wir 17 Grad im Bad Zwischenahn, 18 in Varel und auf Langeoog und 19 Grad haben wir im Norden und in Delmenhorst. Der Nordseewelle 3-Tage-Trend morgen. Da kommt zum Glück das Sommerwetter wieder zurück, zumindest so Stück für Stück. Morgen haben wir nämlich viel Sonne, ab und zu mal so ein paar Wolken bei 24 Grad. Sonntag dann Sonne pur bei 28 Grad und am Montag, also zum Start in die Woche, da kann es dann gegen Vormittag leicht regnen. Ab dem Nachmittag haben wir dann aber einen Mix aus Sonne und Wolken bei 21 Grad. Das nächste Hochwasser vor Jüst ist um 17.39 Uhr.
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8: Ich bin Imme Kasten. Schönen guten Tag. Bundeskanzler Merz macht den Fall der Sprengstoffdrohne am Leipziger Flughafen zur Chefsache. Zu dem Thema hat jetzt der Nationale Sicherheitsrat der Bundesregierung getagt. Mittlerweile ermittelt außerdem die Bundesanwaltschaft. Unterdessen wird über bessere Drohnenabwehr diskutiert. Da geht es auch um verschiedene Zuständigkeiten, die es aktuell gibt. Der Chef der Münchner Sicherheitskonferenz, Wolfgang Ischinger, sagte bei Phoenix:
9: Es gibt die Möglichkeit, solche Drohnen zu bekämpfen. Es muss eben geklärt sein, wer darf das, wer kann das und wer koordiniert das. Das darf jetzt nicht nochmal eine einjährige oder zweijährige Debatte zwischen Ländern und Bund auslösen, sondern hier muss endlich mal klar Schiff gemacht werden.
8: Ob Rüg für Rügen oder Leo für Leonberg bei Stuttgart, die sogenannten Heimatkennzeichen sind in Deutschland sehr beliebt. Das zeigt jetzt eine Studie der Hochschule Heilbronn. Fabian Hoffmann hat die Einzelheiten dazu.
10: Seit 2012 dürfen Landkreise und kreisfreie Städte extra Buchstabenkombinationen auf Nummernschildern zulassen und machen das auch fleißig. Über 300 alte Heimatkennzeichen wurden seitdem reaktiviert und mehr als 7 Millionen Fahrzeuge und Hänger damit zugelassen. Am beliebtesten war MO für Moers. Die Studie sieht mehrere Vorteile: mehr Verbundenheit mit der Region ohne extra Kosten in der Verwaltung und dazu noch kostenloses Stadtmarketing. Der Bundesrat hatte sich im Frühjahr dafür ausgesprochen, dass künftig auch noch mehr Kennzeichen möglich sind.
8: Die Bundesregierung muss mehr für den Hitzeschutz tun. Darauf pochen mehrere Umwelt- und Sozialverbände. Sie fordern einen Hitzegipfel. Die Verbände finden, ein bundesweiter Hitzeschutzplan muss her. Außerdem sollen Bund, Länder und Kommunen ihre Maßnahmen besser abstimmen. Erst vor 2 Jahren gab es das große Comeback. Jetzt müssen Punica-Fans wieder stark sein. Das Kultgetränk verschwindet endgültig. Wie die Lebensmittelzeitung berichtet, wird der Vertrieb komplett eingestellt. In Supermärkten werden jetzt nur noch Restbestände verkauft. 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
7: Besser ankommen mit dem besten Verkehrsservice. Die A1 Osnabrück Richtung Bremen zwischen dem Dreieck Sturm Bremen-Asten. Hier 7 Kilometer Stau, da steht ihr mindestens eine Dreiviertelstunde länger. Dann die Gegenrichtung A1 Richtung Osnabrück zwischen Opphusen Bremen-Mahndorf und Bremen-Asten. Hier 6 Kilometer Stau, da kommen für euch 20 Minuten dazu. Weiter geht's auf der A29, da ist nämlich einiges los. Einmal Ahlhorner Heide Richtung Wilhelmshaven. Zwischen dem Kreuz Oldenburg-Ost und Oldenburg-Umstede. Hier jetzt 4 Kilometer Stau, da sind 10 Minuten mehr. Dann A29 Wilhelmshaven Richtung Oldenburg gleich zweimal. Einmal zwischen dem Wilhelmshavener Kreuz und Sande. Da weiterhin 1 Kilometer Stau, da steht ihr allerdings eine Viertelstunde länger. Und dann nochmal zwischen Zetel und Farel-Bockhorn. Hier sind es 2 Kilometer Stau, da kommen für euch dann 10 Minuten oben drauf. Und zuletzt haben wir noch dichten Verkehr auf der B212 in der Ortsumgehung Esens-Hamm. Zwischen der Weserquerung und Esens-Hamm-Nord, da haben wir dichten Verkehr. Da kommen für euch 5 Minuten dazu.
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7: Es wird geblitzt auf der A29 Oldenburg Richtung Rastede. Dann in abends auf der Strecke Wittmund Richtung Esens. Hier sind 50 erlaubt. Außerdem auf der B210 von Loppersum nach Georgsheil, Ecke Marscher Weg. Blitzer stehen auch zwischen Dornumersiel und Bensersiel auf der rechten Seite. Dann gleich zweimal in Emden, einmal in der Fürbringerstraße und der zweite steht im Wiekoffweg am Sportplatz. Blitzer stehen außerdem noch in Fedderwaden am Ortseingang von Senkwaden kommend. Dann in Norddeich in der Norddeicher Straße. Geblitzt wird außerdem noch in Oldenburg in der Hauptstraße beidseitig. Dann zwischen Rechtsobweg und Viktor Buhren der Tom-Brok-Straße. Teure Fotos gibt's außerdem einmal in Spole in der Wiefelstädter Straße bei der Feuerwehr. Dann in Westerholt kurz vorm Edeka aus Nennendorf kommend. Und der letzte Blitzer, der steht in Zetel in der Blauhander Straße Richtung Sande am Ellensadammer Tief. Ja, und wenn ihr jetzt noch was habt, Staus, Blitzer, Unfälle oder andere Störungen, dann immer gern her damit zu uns. Am besten telefonisch oder per WhatsApp an die Nordseewelle Hotline. Das ist die 04931 97 3000.
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7: Die nächste Fähre von Halesee nach Wangerooge fährt heute Nachmittag um 3:30.
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Musik ist wie eine Zeitmaschine fürs Herz. Nordsewelle am Freitag mit dem Chris. Schon die ersten Takte von einem Song können uns direkt zurückkatapultieren. Zum ersten Kuss zum Beispiel, zu Sommernächten, zu Herzschmerz oder auch zum letzten Urlaub. Forscher haben herausgefunden, energiegeladene Lieder, die holen eher fröhliche Erinnerungen hoch. Ruhige Songs dagegen eher romantische oder melancholische. In Zukunft könnte dieser Effekt sogar bei Alzheimer-Patienten eingesetzt werden. Und der Song hier, der lässt einen nicht ruhig sitzen bleiben. Da will man sofort aufstehen und mittanzen. Bruno Mars jetzt bei Nordsee.

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4: Heute ist es eher bedeckt bei uns im Nordwesten. Stellenweise kann es sogar mal regnen bei 19 Grad. Aktuell messen wir 18 Grad in Rastede und in Virl und 19 Grad haben wir in Bremen-Walle, auf Norderney und in Budjadingen. Der Nordseewelle 3-Tage-Trend, passend zum Wochenende, kommt morgen das Sommerwetter so Stück für Stück zurück. Morgen haben wir viel Sonne, ab und zu mal so ein paar Wolken bei 24 Grad. Sonntag dann Sonne von morgens bis abends bei 28 Grad. Und am Montag zum Start in die Woche kann es gegen Vormittag leichte Schauer geben, ab dem Nachmittag dann aber Sonne und Wolken bei 21 Grad. Das nächste Hochwasser vor Borkum ist heute Abend um 17.52 Uhr.
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4: Besser ankommen mit dem besten Verkehrsservice. Es ist einiges los auf den Straßen. Die A1 Osnabrück Richtung Bremen zwischen dem Dreieckstollen Bremen-Asten. Hier 7 Kilometer Stau, da kommt für euch mindestens 40 Minuten obendrauf. Dann die Gegenrichtung, A1 Richtung Osnabrück zwischen dem Bremer Kreuz und Bremen-Asten. Hier 6 Kilometer Stau, da steht ihr mindestens eine halbe Stunde länger. Dann ist ganz schön viel los auf der A29. Los geht's mit Ahlhorner Heide Richtung Wilhelmshaven. Zwischen dem Kreuz Oldenburg-Ost und Oldenburg-Umstede. Hier 4 Kilometer Stau, da steht ihr eine Viertelstunde länger. Dann die A29 Wilhelmshaven Richtung Oldenburg gleich zweimal. Einmal steht ihr zwischen dem Wilhelmshavener Kreuz und Sande 10 Minuten länger. Und dann nochmal zwischen Zetel und Farel-Bockhorn. Da haben wir 1 Kilometer Stau und da könnt ihr mit ungefähr 7 Minuten mehr rechnen. Dichten Verkehr gibt's zu allerletzt auf der B212 auf der Stadtländer Straße zwischen Elwürden und der Weserquerung. Da kommen für euch ebenfalls 6 Minuten dazu.
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4: Es wird geblitzt auf der A29 Oldenburg Richtung Rastede, dann in Abens auf der Strecke Wittmund Richtung Esens.

0: Hier sind 50 erlaubt. Außerdem auf der B210 von Loppersum nach Georgsheil, Ecke Marscher Weg. Blitzer stehen auch zwischen Dornumersiel und Bensersiel auf der rechten Seite. Dann gleich zweimal in Emden, einmal in der Fürbringerstraße und der zweite steht im Wiekoffweg am Sportplatz. Blitzer stehen außerdem noch in Vedderwaden am Ortseingang von Senkwaden kommend, dann in Norddeich in der Norddeicher Straße. Geblitzt wird außerdem noch in Oldenburg in der Hauptstraße beidseitig, dann zwischen Rechtsobweg und Viktor Buhren der Tombrookstraße. Teure Fotos gibt's außerdem einmal in Spole in der Wiefelstädter Straße bei der Feuerwehr, dann in Westerholt kurz vorm Edeka aus Nennendorf kommend und der letzte Blitzer, der steht in Zedel in der Blauhander Straße Richtung Sande am Ellenser Dammer Tief. Ja, und wenn ihr jetzt noch was habt, Staus, Blitzer, Unfälle oder andere Störungen, dann immer gern her damit zu uns. Am besten telefonisch oder per WhatsApp an die Nordseewelle Hotline. Das ist die 04931 97 3000.
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0: Die nächste Fähre von Wangerooge nach Halesiel fährt um 14.30 Uhr.
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Freitag, kurz vor dem Endspurt. Die To-Do-Liste, die wird kleiner. Die Vorfreude, die wird größer. Und wir liefern euch den passenden Mix aus aktuellen Hits und guter Laune für den Weg Richtung Feierabend. Und natürlich auch noch das Wochenende. Das kommt auch immer näher. Hier ist Nordseewelle mit dem Chris und das ist jetzt Jason Derulo. Take You Dancing bei Nordseewelle.

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8: An der Küste ist es heute Nachmittag am freundlichsten. Im Landesinneren sind mehr Wolken unterwegs. Da kann es zwischendurch auch mal ein bisschen regnen. Aktuell haben wir 18 Grad auf Spiekeroog, 19 in Butjadingen, in Frieseute, in Hohenkirchen und in Emden an der Nordseehalle. Der Nordseewelle 3-Tage-Trend. Das Wochenende wird wieder richtig sommerlich. Morgen maximal 25, Sonntag 28 bis 31 Grad. Montag, da starten wir mit etwas Regen in die neue Woche. Im Laufe des Tages wird es dann aber wieder freundlicher, dann bei 21 bis 24 Grad. Das nächste Hochwasser vor Halesiel heute Abend um 20 vor 7.
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9: Ich bin Holger Dilk. Schönen guten Tag. Die Sprengstoffdrohne am Leipziger Flughafen beschäftigt jetzt auch den Nationalen Sicherheitsrat. Er hat unter dem Vorsitz von Kanzler Merz getagt. Unterdessen hat die Bundesanwaltschaft in dem Fall die Ermittlungen übernommen. Sie ist für Terrorismus und Spionage zuständig. Wolfgang Ischinger, der Chef der Münchner Sicherheitskonferenz, sagt, für ihn ist der Vorfall ein weiterer Warnschuss. Er sagte bei Phoenix:
10: Wir brauchen klare Zuständigkeitsregelungen für die Drohnenerkennung, für die Drohnenüberwachung und für die Drohnenbekämpfung. Und da fehlt es noch ein bisschen in dem deutschen Flächenstaat mit den vielen Zuständigkeiten von Dutzenden von Flugsicherungsbehörden und Innenministerien und so weiter.
9: Die deutsche Wirtschaft zeigt sich trotz aller Krisen widerstandsfähig. So ist die Industrieproduktion zum dritten Mal in Folge leicht gewachsen. Gleichzeitig sind die Exporte auf einen Rekordwert gestiegen, so das Statistische Bundesamt. Die Industrie- und Handelskammer sieht darin einen Lichtblick, warnt aber vor trüben Aussichten im Welthandel. Auch der Außenhandelsverband DGA hält eine Entwarnung für verfrüht. In Deutschland ist weniger Falschgeld im Umlauf. Im ersten halben Jahr registrierte die Bundesbank rund 30.000 falsche Banknoten. Am häufigsten wird weiter der 50-Euro-Schein gefälscht. Die Bundesbank rät, verdächtige Banknoten genau zu prüfen, denn Falschgeld wird nicht ersetzt. Die neue Bahnbrücke in Wiener ist fertig. Momentan ist der Testbetrieb angelaufen. Derzeit darf die Strecke über die Friesenbrücke in die Niederlande mit einer Geschwindigkeit von bis zu 70 Kilometer pro Stunde befahren werden. Ein paar Testfahrten mit je rund 1000 Tonnen Schotter an Gewicht stehen noch aus, bevor die Strecke auch für Tempo 120 freigegeben werden kann. Heißt, auf der Bahnstrecke fahren schon regelmäßig Züge. Die Bahn warnt ausdrücklich vor einem Betreten der Gleise. Während die Erstligisten noch mitten in der Vorbereitung stecken, rollt in der zweiten Fußball-Bundesliga ab heute wieder der Ball. Bochum und die Hertha eröffnen die Saison. 8:30 geht es los im Bochumer Ruhrstadion. Deutschlands Schwimmer feiern bei der EM in Paris das nächste Gold. Isabel Gose hat im Freiwasser den sogenannten Knockout-Sprint gewonnen. Dabei geht es in mehreren kurzen Rennen über immer kürzere Distanzen. Gose holte damit bereits das 6. deutsche Gold bei dieser Schwimm-EM. 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
8: Besser ankommen mit dem besten Verkehrsservice um 2:03. Ist ein bisschen was los. A1 Richtung Hamburg zwischen dem Dreieck Stur und Bremen-Asten. 7 Kilometer Stau, dreiviertel Stunde Zeitverlust. A1 Richtung Osnabrück zwischen Reutten und Bremen-Asten. 8 Kilometer Stau, 35 Minuten extra. A27 Bremen nach Bremerhaven zwischen Bremerhaven Süd und Geestemünde, 3 Kilometer Stau, ihr braucht etwa 20 Minuten länger. A27 Bremerhaven nach Bremen zwischen Stotel und Hagen, 3 Kilometer Stau, hier kommt eine Viertelstunde obendrauf. Rüber auf die 28 Bremen nach Oldenburg zwischen dem Kreuz Oldenburg Ost und dem Dreieck Oldenburg West, 4 Kilometer Stau, 10 Minuten mehr. A29 Richtung Wilhelmshaven zwischen dem Kreuz Oldenburg Ost und Ohmstede, 4 Kilometer Stau, hier kommt eine Viertelstunde dazu. Außerdem ist im weiteren Verlauf die Einfahrt Sande wegen Bauarbeiten noch bis 16 Uhr gesperrt. Dann Vorsicht bitte auf der A29 Wilhelmshaven nach Oldenburg. Erstmal zwischen Wilhelmshaven und Vedderwarden, da liegt ein Spanngurt. Und zwischen Vedderwarden und dem Wilhelmshavener Kreuz, da liegt ein Holzklotz auf der Fahrbahn. Und nochmal Gegenstände auf der Fahrbahn. Vorsicht bitte auf der B437 Stotel nach Rodenkirchen in Höhe Esens-Hamm.
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8: Blitzer stehen auf der B210 zwischen Loppersum und Georgshall an der Ecke Marscher Weg. Zwischen Dornumersiel und Bensersiel wird geblitzt. In Emden im Wiekowweg am Sportplatz. Blitzer auch am Ortseingang von Vedderwarden von Sengwarden kommend. In Norddeich in der Norddeicher Straße. In Oldenburg in der Hauptstraße. Beidseitig. Dann wird geblitzt zwischen Rechtsobweg und Viktor Buhr in der Tom-Brok-Straße. In Spole in der Wiefelsteder Straße bei der Feuerwehr. In Westerholt kurz vorm Edeka von Nenndorf kommend. Und in Zetel noch einer in der Blauhander Straße Richtung Sande am Ellenser Dammer-Tief. Wenn ihr noch was gesehen habt, Staus, Blitzer, Unfälle, andere Störungen, ihr könnt's alles gerne melden per WhatsApp oder telefonisch. Die Nordseewelle Hotline ist die 04931 97 3000.
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8: Die nächste Fähre von Halesiel nach Wangerooge um 15.30 Uhr.
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8: Und wir starten mit einem verrückten Weltrekord aus Großbritannien. Die 97-jährige Betty Bromwich hat jetzt auf einer Tragfläche eines Doppeldeckerflugzeugs gestanden, hat sich da festschnallen lassen und ist dann ein bisschen damit durch die Gegend geflogen. Damit gilt sie jetzt als die älteste Wingwalkerin der Welt. Ja, und dann gibt's Leute wie mich, die sich nicht mal trauen, im Freibad vom Zehner zu springen.

Gott sei Dank. Heute endlich wieder Fußball. Ich finde, die Pause nach der WM, die war jetzt auch wirklich lange genug. Hier ist die Nordsee Welle Feierabend schon mit Dennis. 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
11: Im Landesinneren, da gibt es ein paar mehr Wolken als an der Küste. Hier kann es auch zwischendurch mal kurz ein bisschen tröpfeln. Dazu 18 Grad auf Wangerooge, 19 in Rauderfehn und in Wilhelmshaven am Küstenmuseum, 20 Grad in Oldenburg-Harentor und in Hamburg-Uhlenhorst. Der Nordseewelle 3-Tage-Trend. Morgen und übermorgen Sommer pur. Ganz viel Sonne, morgen bis 25, Sonntag 28 bis 31 Grad. Montag erstmal ein bisschen Regen, danach wird es freundlicher bei 21 bis 24 Grad. Das nächste Hochwasser vor Borkum um 17.52 Uhr.
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12: Ich bin Christiane Hampe. Schönen guten Tag. Die neue Bahnbrücke in Wehna ist fertig. Momentan ist der Testbetrieb angelaufen. Derzeit darf die Strecke über die Friesenbrücke in die Niederlande mit einer Geschwindigkeit von bis zu 70 Kilometern pro Stunde befahren werden. Ein

0: paar Testfahrten mit je rund 1000 Tonnen Schotter an Gewicht stehen aber noch aus, bevor die Strecke auch für Tempo 120 freigegeben werden kann. Heißt, auf der Bahnstrecke fahren schon regelmäßig Züge. Die Bahn warnt also nochmal ausdrücklich vor einem Betreten der Gleise. Nach dem Hausbrand in West-Overledingen am Montag sitzt ein 31-jähriger Mann jetzt in U-Haft. Dem Bewohner des Hauses wird schwere Brandstiftung vorgeworfen. Er soll das Feuer durch eine Detonation ausgelöst haben. Er selbst war zum Zeitpunkt des Brandes aber nicht zu Hause. Die Feuerwehr war am Montag mit einem Großaufgebot im Einsatz. Der Schaden liegt im sechsstelligen Bereich. Nächste Woche geht die Schule wieder los. Für die Grundschulen bedeutet das, dass ein Ganztagsgebot für die Erstklässler da sein muss. An der einen oder anderen Grundschule in Leer sind deswegen in den Sommerferien noch die Handwerker am Werkeln. Zum Teil gehen auch erst einmal Containeranlagen in Betrieb. In der Bremer Neustadt ist gestern am helllichten Tag eine 93 Jahre alte Frau ausgeraubt worden. Der Täter hatte den Gurt ihrer Handtasche durchschnitten und war mit der Tasche in der Hand dann zusammen mit einem offenbar wartenden Komplizen abgehauen. Die Polizei sucht Zeugen. 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
3: Besser ankommen mit dem besten Verkehrsservice um 14.32 Uhr. A1 Richtung Hamburg zwischen dem Dreieck Stur und Bremen-Asten. 7 Kilometer Stau, 40 Minuten mehr. A1 Richtung Osnabrück zwischen Olten und Bremen-Asten. 8 Kilometer Stau, hier kommt eine halbe Stunde dazu. A27 Bremen nach Bremerhaven zwischen Bremerhaven Süd und Geestemünde. 3 Kilometer Stau, 25 Minuten obendrauf. 20 Minuten mehr sind es in der Gegenrichtung. A27 Bremerhaven nach Bremen zwischen Stotel und Hagen, 3 Kilometer Stau. Die 28 Bremen nach Oldenburg zwischen dem Kreuz Oldenburg Ost und dem Dreieck Oldenburg West, 6 Kilometer stockender Verkehr, 10 Minuten plus. A29 Richtung Wilhelmshaven zwischen dem Kreuz Oldenburg Ost und Ohmstede, 4 Kilometer Stau, hier kommt 20 Minuten dazu. Und weiter zwischen Farel-Bockern und Zetel, 2 Kilometer Stau. Das kostet euch nochmal eine Viertelstunde. Und außerdem ist auf der A29 Richtung Wilhelmshaven die Einfahrt Sande wegen Bauarbeiten gesperrt. Das Ganze noch bis etwa 16 Uhr.
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3: Blitzer stehen in Bremen in der Kurfürstenallee in Höhe der Barbarossa-Straße, stadtauswärts. Zwischen Dornumersiel und Bensersiel wird geblitzt. Genauso in Emden im Wiekow-Weg am Sportplatz. Blitze auch am Ortseingang von Fedderwaden, von Sengwaden kommend. In Norddeich in der Norddeicher Straße. In Oldenburg in der Hauptstraße, beidseitig. Dann wird geblitzt zwischen Rechtsabweg und Viktor Buhr in der Tom-Brok-Straße. In Spole in der Wiefelstädter Straße bei der Feuerwehr. In Westerholt von Nendorf kommend, kurz vorm Edeka. Und in Zetel steht noch einer hier in der Blauhander Straße Richtung Sande am Ellenser Dammer Tief. Wenn ihr noch mehr gesehen habt, Staus, Blitzer, Unfälle oder andere Störungen, alles gerne her zu uns, telefonisch oder per WhatsApp an die Nordseewelle Hotline 04931 97 3000.
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3: Die nächste Fähre von Nesmaseel nach Baltrum um 3:45 Uhr.
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3: Am internationalen Tag des Bieres heute. Passend dazu haben wir ein paar Rekorde aus aller Welt gesammelt. Und ich muss zugeben, ich bin immer noch ein bisschen geschockt. Wir Deutschen sind nicht die Bierkonsum-Weltmeister.
4: Ach du meine Güte.
3: Wer uns da den Rang abgelaufen hat, das klären wir gegen 3:45 Uhr hier bei Nordseewelle. Erstmal habe ich jetzt aber Teddy Swims für euch dabei. Das ist Bad Dreams. Schönen Freitag euch. Kommt gut in Richtung Wochenende.

0: Na dann mal hoch die Tassen hier bei Nordseewelle. Wir feiern heute den Internationalen Tag des Bieres mit ein paar Bier-Weltrekorden.
1: Ich sag mal, man muss auch mal trinken, bevor der Körper Durst kriegt.
0: Nirgendwo auf der Welt gibt es so viele verschiedene Biermarken wie bei uns in Deutschland. Insgesamt haben die mehr als 1500 Brauereien im Land über 5000 Marken im Angebot. Weltmeister im Bier trinken sind die Deutschen aber nicht. Der Titel geht an die Tschechen. 128 Liter pro Kopf und Jahr.
2: Ich kenne mindestens 10 Brauereibesitzer, die haben außer dem Foto von ihrer Frau noch eins von mir im Portemonnaie. Und meins ist abgegriffener.
0: Der Titel für das stärkste Bier Deutschlands geht ins mittelfränkische Gunzenhausen. Der Schorschbock von Schorschbräu hat 57% Alkoholanteil, aber davon werden nur etwa 100 Liter im Jahr hergestellt, entsprechend teuer wird's. Das stärkste Bier der Welt ist übrigens das Snake Venom aus England mit 67,5% Alkohol.
1: Mir ist das nicht gut heute. Weißt du, wir scheinen immer noch dermaßen den Apfel am Brennen.
0: Die teuerste Bierflasche der Welt kam 2009 in Großbritannien unter den Hammer. Für einen Literpreis von rund 22.000 Euro hat da jemand eine Flasche Löwenbräu Lager aus dem Jahr 1937 hingeblättert. Trinkbar ist das nicht mehr, aber die Flasche hat eine spannende Geschichte. Sie überlebte den Zeppelin-Absturz der Hindenburg am 6. Mai 1937.
3: Ja, wenn noch einer muss, aber dann ist Schluss.

7 bis 3, schneller Blick auf die Straßen. Jetzt die Nordseewelle Verkehrszentrale. Vorsicht bitte auf der A29 Wilhelmshaven nach Oldenburg. Zwischen Fellerwarten und dem Wilhelmshavener Kreuz liegt ein Metallteil auf der Fahrbahn.

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6: Also an der Nordseeküste ist es auf jeden Fall etwas freundlicher heute Nachmittag als im Binnenland. Da sind viele Wolken mit dabei. Hin und wieder kommt auch ein bisschen Regen runter. Aktuell haben wir 18 Grad auf Baltrum, 19 sind es in Hesel, 20 Grad in Neuenburg bei Zetel und in Rastede am Ellernteich und 21 Grad in Bremen-Schwachhausen. Der Nordseewelle, 3-Tage-Trend. Viel Sonne am Wochenende. Morgen 25, Sonntag 28 bis 31 Grad. Montag dann erstmal ein bisschen Regen, aber später wird es wieder freundlicher. Dann noch bei 21 bis 24 Grad. Das nächste Hochwasser vor Spiekeroog um 18.38 Uhr.
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7: Ich bin Holger Dilk. Schönen guten Tag. Bundeskanzler Merz hat den Fall der Sprengstoffdrohne am Leipziger Flughafen zur Chefsache gemacht. Zu dem Thema hat der Nationale Sicherheitsrat der Bundesregierung getagt. Mittlerweile ermittelt außerdem die Bundesanwaltschaft. Unterdessen wird über bessere Drohnenabwehr diskutiert. Da geht es auch um verschiedene Zuständigkeiten, die es aktuell gibt. Der Chef der Münchner Sicherheitskonferenz, Wolfgang Ischinger, sagte bei Phoenix:
8: Es gibt die Möglichkeit, solche Drohnen zu bekämpfen. Es muss eben geklärt sein, wer darf das, wer kann das und wer koordiniert das. Das darf jetzt nicht nochmal eine einjährige oder zweijährige Debatte zwischen Ländern und Bund auslösen, sondern hier muss endlich mal klar Schiff gemacht werden.
7: Die deutsche Wirtschaft atmet weiter leicht auf. In der Industrie hat die Produktion auch im Juni weiter angezogen. Colin Mock.
9: Damit war es schon der dritte Monat in Folge mit einem leichten Plus. Außerdem haben die deutschen Exporte einen neuen Rekordstand erreicht, heißt es vom Statistischen Bundesamt. Experten sehen einen Lichtblick, weisen aber trotzdem auf die vielen Risiken für den Aufschwung hin. Unter anderem könnte die weitere Entwicklung im Iran-Krieg wieder für einen Tritt auf die Bremse sorgen und auch das aktuelle Niedrigwasser löst bei vielen Unternehmen Probleme aus.
7: Heimatkennzeichen wie BH für Bühl oder RÜG für Rügen feiern in Deutschland ein großes Comeback. Das zeigt eine Studie der Hochschule Heilbronn. Seit 2012 wurden mehr als 300 alte Kennzeichen für kleinere Kreise und Städte reaktiviert und über 7 Millionen Fahrzeuge und Anhänger damit zugelassen. Der Bundesrat hatte sich zuletzt für noch mehr mögliche Kennzeichen ausgesprochen. Meta bekommt in den USA die nächste saftige Strafe aufgebrummt. Der Facebook- und Insta-Konzern muss rund 500 Millionen Euro zahlen, weil er laut Gericht im Bundesstaat New Mexico zu wenig für den Schutz von Kindern tut. Meta kündigte Berufung an. Der AfD-Politiker Martin Sichert geht mit einem Eilantrag gegen den Ausschluss von der Landratswahl im Kreis Friesland vor. Das Verwaltungsgericht Oldenburg ist zuständig und will noch vor der Kommunalwahl am 13. September entscheiden. Im Juli hatte der Kreiswahlausschuss entschieden, den Bundestagsabgeordneten von der Wahl auszuschließen. Begründet wurde das mit fehlender Verfassungstreue. Das Mittelmeer wird wärmer und wärmer. Vor Mallorca wurden über 33 Grad gemessen. Das sind 4 Grad mehr als im Durchschnitt und neuer Rekord in spanischen Gewässern. Das aufgeheizte Meer kann im Herbst die Gefahr für schwere Stürme und viel Regen erhöhen. 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
6: Besser ankommen mit dem besten Verkehrsservice um 3:03. A1 Richtung Hamburg zwischen dem Dreieck Stur und Bremen-Arsten. 6 Kilometer Stau, 40 Minuten Zeitverlust. A1 Richtung Osnabrück zwischen Olten und Bremen-Arsten. 10 Kilometer Stau, auch hier 40 Minuten extra. A27 Bremen nach Bremerhaven zwischen Bremerhaven Süd und Geestemünde. 3 Kilometer Stau, ihr braucht 25 Minuten länger. A27 Bremerhaven nach Bremen zwischen Stotel und Hagen. 2 Kilometer Stau, 20 Minuten obendrauf. A28 Bremen nach Oldenburg zwischen dem Kreuz Oldenburg-Ost und Harentor. 5 Kilometer Stau, gut 10 Minuten mehr hier. A29 Richtung Wilhelmshaven zwischen dem Kreuz Oldenburg-Ost und Umstede. 4 Kilometer Stau, 25 Minuten dazu. Dann weiter zwischen Varel-Bockhorn und Zetel. 2 Kilometer Stau, auch das kostet euch etwa 25 Minuten. Und außerdem ist die Einfahrt Sande wegen Bauarbeiten noch etwa eine Stunde gesperrt. Und zum Schluss, Vorsicht bitte auf der A29 Wilhelmshaven nach Oldenburg. Zwischen Vedderwarden und dem Wilhelmshavener Kreuz liegt ein Metallteil auf der Fahrbahn.
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6: Blitzer stehen in Bremen in der Kurfürstenallee in Höhe der Barbarossastraße, stadtauswärts. Zwischen Dornumersiel und Bensersiel. In Emden im Wiekowik am Sportplatz. Am Ortseingang von Vedderwarden von Sengwarden kommend. In Norddeich in der Norddeicher Straße. In Oldenburg in der Hauptstraße beidseitig. Weitere Blitzer zwischen Rechtsabweg und Viktor Buhr in der Tom-Brok-Straße. In Spole in der Wiefelstädter Straße bei der Feuerwehr. In Westerholt kurz vorm Edeka von Nendorf kommend. Und in Zetel in der Blauander Straße Richtung Sande am Ellenserdammer Tief. Wenn ihr noch was gesehen habt, Staus, Blitzer, Unfälle oder andere Störungen, könnt ihr alles gerne melden per WhatsApp oder telefonisch. Die Nordseewelle Hotline ist die 04931 97 3000.
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6: Der nächste Töverland-Express von Jüst nach Norddeich um 16.30 Uhr.
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6: Heute übrigens der letzte Tag beim Open Air Kino am Meer in Norddeich. Zur Einstimmung heute Nachmittag und heute Abend der Kindermitmachzirkus, die Kinderdisco und Live-Musik. Alles kostenfrei übrigens auf der Drachenwiese. Und dann natürlich heute Abend um 10:30 der Film Spider-Man Brand New Day mit Tom Holland und Zendaya. Tickets gibt's an der Abendkasse.

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7: Es sind viele Wolken mit dabei heute Nachmittag bei uns im Nordwesten Richtung Küste. Da guckt öfter mal die Sonne raus. Ansonsten aber müssen wir hier und da auch mal mit ein paar Tropfen rechnen. Aktuell haben wir 18 Grad auf Jüst, 19 in Bunde und in Karolinsiel, 20 Grad in Oldenburg-Eversten und 21 in Delmenhorst auf der Burginsel. Der Nordseewelle 3-Tage-Trend das Wochenende. Das sieht richtig gut aus. Es wird richtig schön sommerlich. Morgen 25 Grad in der Spitze. Sonntag dann wieder 28 bis 31. Montag, da starten wir mit etwas Regen in die neue Woche. Im Laufe des Tages wird es aber wieder freundlicher. Dann noch bei 21 bis 24 Grad. Das nächste Hochwasser vor Hoogsiel heute Abend um 19.18 Uhr.
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8: Ich bin Christiane Hampe. Schönen guten Tag. Auf der A28 Richtung Leer ist am frühen Morgen ein Auto gegen die Leitplanken geprallt und hat sich überschlagen. Der Wagen blieb auf dem Hauptfahrstreifen liegen. Bei dem Unfall wurden der 20-jährige Fahrer sowie seine beiden jungen Mitfahrer, ein 20-jähriger aus Großefehn und ein 22-jähriger aus Aurich, schwer verletzt. Die Autobahn ab Westerstede West musste voll gesperrt werden. Die neue Bahnbrücke in Wehna ist fertig. Momentan ist der Testbetrieb angelaufen. Derzeit darf die Strecke über die Friesenbrücke in die Niederlande mit einer Geschwindigkeit von bis zu 70 Kilometern pro Stunde befahren werden. Ein paar Testfahrten mit je rund 1000 Tonnen Schotter an Gewicht stehen aber noch aus, bevor die Strecke auch für Tempo 120 freigegeben werden kann. Heißt, auf der Bahnstrecke fahren schon regelmäßig Züge. Die Bahn warnt also nochmal ausdrücklich vor einem Betreten der Gleise. In Rastede im Gewerbegebiet Leuchtenburg in der Nähe der A29 wird ein neuer McDonald's gebaut. Jetzt gab es den offiziellen Spatenstich. Die Filiale soll im Winter fertig sein und auch neue Arbeitsplätze schaffen. Im Ammerland wird Rastede nach Westerstede und Bad Zwischenahn der dritte Standort von McDonald's sein. Nächste Woche geht die Schule wieder los. Für die Grundschulen bedeutet das, dass ein Ganztagsgebot für die Erstklässler da sein muss. An der einen oder anderen Grundschule in Leer sind deswegen in den Sommerferien noch die Handwerker am Werkeln. Zum Teil gehen auch erst einmal Containeranlagen in Betrieb. 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
7: Besser ankommen mit dem besten Verkehrsservice um 15.31 Uhr. A1 Richtung Hamburg zwischen dem Dreieck Stur und Bremen-Arsten. 7 Kilometer Stau, da könnt ihr eine Dreiviertelstunde mehr einplanen. A1 Richtung Osnabrück zwischen dem Bremer Kreuz und Arsten. 8 Kilometer Stau, hier kommen 40 Minuten dazu. A27 Bremen nach Bremerhaven. Zwischen Bremerhaven Süd und Geestemünde. 4 Kilometer Stau, 20 Minuten mehr. A27 Bremerhaven nach Bremen. Zwischen Stotel und Hagen 2 Kilometer Stau. Auch hier 20 Minuten obendrauf. Die 28 Bremen nach Oldenburg. Zwischen dem Kreuz Oldenburg Ost und Harentor. 4 Kilometer Stau. Das kostet euch etwa 10 Minuten. A29 Richtung Wilhelmshaven. Zwischen dem Kreuz Oldenburg Ost und Umstede. 2 Kilometer Stau, 20 Minuten dazu. Dann weiter zwischen Farel-Bockhorn und Zetel, 2 Kilometer Stau, da ist es eine Viertelstunde mehr. Und außerdem ist die Einfahrt Sande wegen Bauarbeiten noch etwa eine halbe Stunde gesperrt. Vorsicht auf der A29, Wilhelmshaven nach Oldenburg. Zwischen Fedderwarden und dem Wilhelmshavener Kreuz liegt ein Metallteil auf der Fahrbahn.

0: Bahn. Und im Kreis Friesland, da ist die Straße zum Jadebusen zwischen Dangast und Langendamm vollgesperrt. Hier laufen Löscharbeiten.
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0: Blitzer in Bremen, in der Kurfürstenallee in Höhe der Barbarossa-Straße, stadtauswärts. In Emden im Wiekowick am Sportplatz. Am Ortseingang von Fedderwaden, von Sengwaden kommend. In Norddeich, in der Norddeicher Straße. In Oldenburg, in der Hauptstraße, beidseitig. Blitzer auch zwischen Rechtsobweg und Viktor Buhr in der Tom-Brook-Straße. In Spole, in der Wiefelsteder Straße bei der Feuerwehr. In Westerholt, kurz vorm Edeka, von Nenndorf kommend. Und in Zetel noch einer hier in der Blauander Straße Richtung Sande am Ellensadammer Tief. Wenn ihr noch was gesehen habt, Staus, Blitze, Unfälle oder andere Störungen, alles gerne her zu uns per WhatsApp oder telefonisch. Die Nordseewelle Hotline ist die 04931 97 3000.
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0: Die nächste Fähre von Borkum nach Emden um 16.30 Uhr.
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0: Ah, und wie kommt ihr so mit dem Temperaturwechsel klar? Na, schon ganz schönes Auf und Ab gerade. Erst heiß, dann etwas kühler, am Wochenende wieder heiß. Was das mit unserem Körper macht und wie wir die etwas kühlere Zeit jetzt richtig sinnvoll nutzen können, wir liefern euch da gleich ein paar Tipps nach Musik unter anderem von Taylor Swift, Jessie J und Tom Gregory.

0: Angel. Paul von Dück hier in der Nordsuelle Feierabendshow mit Dennis. Wir haben es 15 Uhr und genau 48 Minuten. Und ich bin ehrlich, ich finde es jetzt eigentlich ganz gut, dass es heute mal nicht ganz so warm ist. So eine kurze Pause ist doch nicht verkehrt vom Hochsommer. Vor allem, wenn es jetzt vor allem am Sonntag dann schon wieder richtig heiß wird bei uns im Nordwesten. Ist schon so ein bisschen auf und ab gerade bei den Temperaturen. Kollegin Elisa, was macht denn das eigentlich mit uns, mit unserem Körper?
1: Das ist ganz unterschiedlich. Gerade ältere Menschen haben da oft mehr Probleme, wenn die Temperaturen schwanken. Kopfschmerzen und Migräne sind etwa Folgen. Manche Menschen fühlen sich auch müde, gereizt oder deprimiert. Jetzt die gute Nachricht. Ich kann vorbeugen und was dagegen machen. Besonders hilft Sport und das am besten draußen. Also wandern, walken, joggen, Radfahren und spazieren gehen.
0: Jetzt ist es ja heute aber erstmal so ein bisschen kühler. Wie können wir denn diese kleine Hochsommerpause vernünftig ausnutzen?
1: Lüften, lüften, lüften. Die kühleren Temperaturen, vor allem nachts, kann ich gut nutzen, um die eigenen vier Wände runterzukühlen, bevor es dann wieder heißer wird. Und einfach jetzt Sachen draußen machen, für die es in den nächsten Tagen zu heiß wird. Mit einem kühlen Kopf kann man sich dann auch besser auf die heißeren Tage vorbereiten. To-Do-Listen schreiben, Termine durchgehen und einen Teil abarbeiten, dann fühlt man sich gleich schon besser.
0: Halten wir fest, nicht nur die Wohnung, sondern auch den Kopf ein bisschen durchlüften. Das macht auf jeden Fall Sinn heute, wo es mal nicht ganz so warm ist. Hier ist Sabrina Carpenter jetzt für euch dabei mit Tears.

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12: Nach wie vor ist es so, an der Küste, da schaut die Sonne ein bisschen häufiger raus. Auch auf den Inseln gibt es ein bisschen mehr Sonne als im Landesinneren auf jeden Fall. Denn da dominieren dann doch die Wolken heute Nachmittag. Ganz vereinzelt ist hier auch mal ein bisschen Regen möglich. Ist aber nicht viel. Momentan zumindest, kann später eventuell noch ein bisschen mehr werden. 18 Grad haben wir aktuell auf Borkum am Musikpavillon, 19 Grad in Dornumersiel, 20 Grad in Friedeburg, in Mettchendorf und in Hamburg-Wandsbek. Der Nordseewelle 3-Tage-Trend, da kann man nicht meckern am Wochenende. Es wird richtig schön sonnig bei maximal 25 Grad morgen. Sonntag klettert das Thermometer wieder auf 28 bis 31 Grad. Montag dann zum Start in die neue Woche. Erstmal ein bisschen Regen vormittags, aber ab dem Mittag wird es besser. Es wird dann wieder richtig freundlich eigentlich bei 21 bis 24 Grad. Das nächste Hochwasser vor Bensersiel heute Abend um 18.35 Uhr.
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13: Ich bin Holger Dilk. Schönen guten Tag. Die Sprengstoffdrohne am Leipziger Flughafen beschäftigt jetzt auch den Nationalen Sicherheitsrat. Er hat unter dem Vorsitz von Kanzler Merz getagt. Unterdessen hat die Bundesanwaltschaft in dem Fall die Ermittlungen übernommen. Sie ist für Terrorismus und Spionage zuständig. Wolfgang Ischinger, der Chef der Münchner Sicherheitskonferenz, sagt, für ihn ist der Vorfall ein weiterer Warnschuss. Er sagte bei Phoenix:
14: Wir brauchen klare Zuständigkeitsregelungen für die Drohnenerkennung, für die Drohnenüberwachung und für die Drohnenbekämpfung. Und da fehlt es noch ein bisschen in dem deutschen Flächenstaat mit den vielen Zuständigkeiten von Dutzenden von Flugsicherungsbehörden und Innenministerien und so weiter.
13: Die deutsche Wirtschaft erholt sich offenbar weiter. So gab es bei der Produktion in vielen Branchen auch den dritten Monat in Folge ein Plus. Außerdem sind die deutschen Exporte auf einen Rekordstand geklettert, so das Statistische Bundesamt. Experten sehen in den Zahlen einen Lichtblick. Sie warnen aber auch vor den Risiken für einen nachhaltigen Konjunkturaufschwung. Dazu gehört etwa, wie es in der Golfregion weitergeht und auch die aktuellen Probleme mit der Hitze und dem Niedrigwasser. Die sogenannten Heimatkennzeichen sind in Deutschland sehr beliebt. Das zeigt jetzt eine Studie der Hochschule Heilbronn. Seit 2012 wurden mehr als 300 alte Kennzeichen für kleinere Kreise und Städte reaktiviert und über 7 Millionen Fahrzeuge und Anhänger damit zugelassen. Am beliebtesten ist MU für Moers. Über 100 Schülerinnen und Schüler der Geschwister-Scholl-Oberschule Vechta bekommen korrigierte Zeugnisse und Abschlüsse. Über Jahre hinweg sind Ausgleichsregeln falsch angewandt worden. Damit konnten rund die Hälfte der Betroffenen nicht weiter aufs Gymnasium gehen. Die andere Hälfte erhielt keinen Realschulabschluss. Das Land Niedersachsen kündigte an, alle Oberschulen und integrierten Gesamtschulen zu überprüfen. Während die Erstligisten noch mitten in der Vorbereitung stecken, rollt in der zweiten Fußball-Bundesliga ab heute wieder der Ball. Bochum und die Hertha eröffnen die Saison. 8:30 geht es los im Bochumer Ruhrstadion. Die Krisensitzung nach dem Scheitern seiner WM-Investorenpläne hat für FIFA-Präsident Infantino nur teilweise den gewünschten Effekt gebracht. Der norwegische Fußballverband fordert offiziell seinen Rücktritt. Auch die Spielergewerkschaft FIFPro und weiter die UEFA stellen sich offen gegen ihn. 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
12: Ganz genau 4:02 besser ankommen mit dem besten Verkehrsservice. A1 Richtung Hamburg zwischen dem Dreieck Stur und Bremen-Asten. 7 Kilometer Stau, ihr braucht eine Dreiviertelstunde länger. A1 Richtung Osnabrück zwischen Eutin und Bremen-Asten. 9 Kilometer Stau, 40 Minuten mehr. A27 Bremen nach Bremerhaven zwischen Bremerhaven Süd und Geestemünde. 4 Kilometer Stau, hier kommt eine halbe Stunde dazu. Viertelstunde mehr auf der A27 Bremerhaven nach Bremen zwischen Stotel und Hagen, 2 Kilometer Stau. Dann die 28 Bremen nach Oldenburg zwischen dem Kreuz Oldenburg-Ost und dem Dreieck Oldenburg-West, 6 Kilometer stockender Verkehr, 10 Minuten obendrauf. A29 Richtung Wilhelmshaven zwischen dem Kreuz Oldenburg-Ost und Umstede, 4 Kilometer Stau und zwischen Farelbockern und Zetel, 2 Kilometer Stau, das kostet euch jeweils eine Viertelstunde. Und im Kreis Friesland ist die Straße zum Jadebusen zwischen Dangast und Langendamm vollgesperrt. Hier laufen Löscharbeiten.
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12: Blitzer stehen in Bremen in der Kurfürstenallee in Höhe der Barbarossa-Straße, stadtauswärts. In Emden im Wiekaufweg am Sportplatz. Am Ortseingang von Fedderwaden von Sengwaden kommend. In Norddeich in der Norddeicher Straße. In Oldenburg in der Hauptstraße beidseitig. Blitzer auch zwischen Rechtsabweg und Viktor Buhr in der Tom-Brok-Straße. In Spule in der Wiefelstädter Straße bei der Feuerwehr. Und in Zedel noch einer in der Blauhander Straße Richtung Sande am Ellenser Dammer Tief. Wenn ihr noch was gesehen habt, Staus, Blitzer, Unfälle oder andere Störungen, meldet's gerne eben rein, am besten per WhatsApp an die Nordseewelle Hotline. Das ist die 04931973000.
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12: Die nächste Fähre von Norddeich nach Norderney um 17 Uhr.
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12: Am Tag des Leuchtturms heute, deshalb gleich mal so ein kleiner Service für unsere Urlauber, aber auch für einheimische Leuchttürme, die man im Nordwesten gesehen haben sollte gegen 4:15 hier bei Nordseewelle.

12:04, hier ist einmal kurz die Nordseewelle Verkehrszentrale. Vorsicht bitte im Kreis Friesland. Die Landesstraße zwischen Hoogsiel und Kaisershof ist da betroffen. Da gibt's eine Ölspur. Janet Jackson jetzt für euch dabei. Whoops Now.

0: Zur Welle Feierabendshow mit Dennis. Schön, dass ihr mit dabei seid an diesem Freitagnachmittag. In den USA, da wird heute übrigens der nationale Tag des Leuchtturms gefeiert. Aber sind wir doch mal ehrlich, die schönsten Leuchttürme, die stehen bei uns an der Nordsee. Wir haben mal ein paar beeindruckende Exemplare zusammengestellt, die man sich bei uns im Nordwesten auf jeden Fall anschauen sollte. So unser kleiner Service für unsere Urlauber. In der Krummhörn, da stehen gleich zwei deutschlandweit bekannte Leuchttürme. Einmal der gelb-rote Otto-Leuchtturm in Pilsum und dann auch der höchste Leuchtturm Deutschlands, der Kampener Leuchtturm an der Emsmündung, ist 63,5 Meter hoch. Wegen seiner Stahlbauweise wird er auch liebevoll ostfriesischer Eiffelturm genannt. Der Leuchtturm Roter Sand steht in der Außenweser, nordöstlich von Wangerooge und rund 40 Kilometer vor Bremerhaven. Vom Festland aus ist er nicht zu sehen, aber das dürfte sich bald ändern, weil er im Meer nicht mehr sicher steht. Soll Roter Sand umziehen. Als favorisierter Standort gilt Fedderwarder Sihl auf der Halbinsel Butjadingen. Der alte Leuchtturm auf Borkum gilt als das älteste Bauwerk auf den ostfriesischen Inseln. Bereits 1576 ist er als Seezeichen errichtet worden. Damals war er gleichzeitig auch der Kirchturm der damaligen reformierten Kirche. Ein Leuchtfeuer ist auf dem alten Leuchtturm erst 1817 eingerichtet worden.
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8: Es sind viele Wolken dabei im Nordwesten. Zwischen Weser und Elbe, da setzt sich die Sonne mal ein bisschen häufiger durch. Jedenfalls, je näher ihr in Richtung Küste kommt. Wir haben aktuell 18 Grad auf Norderney, 20 in Oldenburg-Donnerspee und in Wiesmoor an der Freilichtbühne, 21 Grad in Dangast und in Bremen-Vegesack. Der Nordseewelle 3-Tage-Trend. Das Wochenende wird richtig sommerlich. Morgen bis 25, Sonntag 28 bis 31 Grad. Montag dann erstmal ein bisschen Regen. Es wird dann aber im Laufe des Tages freundlicher bei 21 bis 24 Grad. Das nächste Hochwasser vor Baltrum heute Abend um 10 nach 6.
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9: Ich bin Christiane Hampe. Schönen guten Tag. Die neue Bahnbrücke in Wehna ist fertig. Momentan ist der Testbetrieb angelaufen. Derzeit darf die Strecke über die Friesenbrücke in die Niederlande mit einer Geschwindigkeit von bis zu 70 Kilometern pro Stunde befahren werden. Ein paar Testfahrten mit je rund 1000 Tonnen Schotter an Gewicht stehen aber noch aus, bevor die Strecke auch für Tempo 120 freigegeben werden kann. Heißt, auf der Bahnstrecke fahren schon regelmäßig Züge. Die Bahn warnt also nochmal ausdrücklich vor einem Betreten der Gleise. Nach dem Hausbrand in West-Overledingen am Montag sitzt ein 31-jähriger Mann jetzt in U-Haft. Dem Bewohner des Hauses wird schwere Brandstiftung vorgeworfen. Er soll das Feuer durch eine Detonation ausgelöst haben. Er selbst war zum Zeitpunkt des Brandes aber nicht zu Hause. Die Feuerwehr war am Montag mit einem Großaufgebot im Einsatz. Der Schaden liegt im sechsstelligen Bereich. Nächste Woche geht die Schule wieder los. Für die Grundschulen bedeutet das, dass ein Ganztagsgebot für die Erstklässler da sein muss. An der einen oder anderen Grundschule in Leer sind deswegen in den Sommerferien noch die Handwerker am Werkeln. Zum Teil gehen auch erst einmal Containeranlagen in Betrieb. In der Bremer Neustadt ist gestern am helllichten Tag eine 93 Jahre alte Frau ausgeraubt worden. Der Täter hatte den Gurt ihrer Handtasche durchschnitten und war mit der Tasche in der Hand dann zusammen mit einem offenbar wartenden Komplizen abgehauen. Die Polizei sucht Zeugen. 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
8: 16.31 Uhr besser ankommen mit dem besten Verkehrsservice. A1 Richtung Hamburg zwischen dem Dreieck Stur und Bremen-Asten. 7 Kilometer Stau, 40 Minuten Zeitverlust. A1 Richtung Osnabrück zwischen dem Bremer Kreuz und Asten. 8 Kilometer Stau, hier eine gute halbe Stunde extra. A27 Bremen nach Bremerhaven. Einmal zwischen Hagen und Stotel, 2 Kilometer Stau plus 10 Minuten. Und dann weiter zwischen Bremerhaven Süd und Geestemünde, 4 Kilometer Stau. Hier braucht ihr 25 Minuten länger. Gegenrichtung A27, Bremerhaven nach Bremen, zwischen Stotel und Hagen 2 Kilometer Stau. Hier kommt eine Viertelstunde obendrauf. Rüber auf die 28, Bremen nach Oldenburg, zwischen dem Kreuz Oldenburg-Ost und Harentor. 4 Kilometer stockender Verkehr, 10 Minuten mehr. Die A29 Richtung Wilhelmshaven, zwischen dem Kreuz Oldenburg-Ost und Ohmstede 4 Kilometer Stau und zwischen Varel-Bockon und Zetel 2 Kilometer Stau. Das kostet euch jeweils eine Viertelstunde. Vorsicht bitte auf der B75, Delmenhorst nach Bremen, ein kaputtes Fahrzeug hier in Höhe Huchting. Und noch zwei Infos aus dem Kreis Friesland. Die Straße zum Jadebusen zwischen Dangast und Langendamm ist voll gesperrt. Hier laufen Löscharbeiten. Und zwischen Hoogsiel und Kaisershof solltet ihr bitte vorsichtig sein, da gibt's eine Ölspur.
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1: Teure Fotos in Bremen in der Kurfürstenallee in Höhe der Barbarossastraße, stadtauswärts. In Emden im Wiekhoffweg am Sportplatz. Am Ortseingang von Fedderwaden, von Sengwaden kommend. Blitze auch in Norddeich in der Norddeicher Straße. In Oldenburg in der Hauptstraße, beidseitig. Zwischen Rechtsabweg und Viktor Buhr in der Tom-Brok-Straße. In Spole wird geblitzt in der Wiefelsteder Straße bei der Feuerwehr. Und in Zetel noch einer in der Blauhander Straße Richtung Sande am Ellensadammer Tief. Wenn ihr noch was gesehen habt, Staus, Blitze, Unfälle oder andere Störungen, alles gerne her zu uns, am besten per WhatsApp. Die Nordseewelle Hotline ist die 04931 97 3000.
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1: Die nächste Fähre von Jüst nach Norddeich mit der Frisia um 17:30.
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1: Ja, ganz ehrlich, bei den Temperaturen am Wochenende, da sehe ich mich schon wieder mit einem schönen Cocktail abends am Strand sitzen, Sonnenuntergang genießen, was Leckeres schlürfen dabei. Da geht nicht viel drüber. Wir kümmern uns gleich mal um die Trendgetränke des Sommers, alkoholisch und nicht alkoholisch. Wir sagen euch, was ihr da am Wochenende noch auf die Einkaufsliste schreiben solltet, nach Musik unter anderem von Eiffel 65, Ava Max und Samba.

0: Na, wenn heute schon der internationale Tag des Bieres ist, dann können wir uns ja auch mal ein bisschen um andere Getränke kümmern. Ihr hört die Nordseewelle Feierabend schon mit Dennis zum Start in ein weiteres heißes Sommerwochenende im Nordwesten. Da kann der eine oder andere kühle Drink abends wirklich nicht schaden. Kollege Simeon, lass uns mal mit den alkoholfreien Sachen anfangen. Was ist da so angesagt diesen Sommer bei den alkoholfreien Sachen?
1: Es gibt ein neues Hype-Getränk, nämlich der Ube Latte. Wenn man will, kann man den auch auf Eis machen. Und der ist ein bisschen so wie ein Matcha-Latte, aber nicht grün, sondern lila. Gemacht wird er aus einer Jamswurzel und je nach Zubereitung schmeckt er nach Vanille, Nuss oder Kokos. Er ist ganz ohne Koffein, lässt sich aber auch mit Kaffee oder Matcha mixen.
0: Und was ist bei den alkoholischen Getränken dieses Jahr im Trend?
1: Also mit Alkohol ist gerade ein Getränk ganz hoch im Kurs, nämlich der Bicicleta. Das klingt nicht nur toll, das ist auch lecker. Übersetzt heißt es auf Italienisch Fahrrad und er besteht aus einem leichten Mix aus Weißwein, Campari und Sprudelwasser. Der Legende nach, weil der Drink für ältere Herren in Norditalien erfunden wurde, die nach dem Barbesuch noch mit dem Fahrrad nach Hause fahren mussten. Deswegen nur eine leichte Campari-Weinschorle. Da es aber trotzdem mal ein Gläschen zu viel wurde, fuhren sie dann auf dem Heimweg auffällige Schlangenlinien. Daher der Name Bicicleta.
0: Ja, Problem ist bei dem Namen, da wird das Bestellen nicht so einfach, wenn man schon so ein bisschen was Intus hat. Bicicleta.

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8: Die meiste Chance auf Sonne habt ihr momentan in Nordseenähe. Da kommt sie doch zwischendurch mal raus. Aber im Landesinneren, da ist es eher bewölkt. Vielleicht auch mal ein paar Tropfen hier und da. Bei aktuell 18 Grad auf Spiekeroog, 19 in Greetsiel und in Wittmund an der Peldemühle, 20 Grad in Wardenburg und 21 haben wir gemessen in Ritterhude. Der Nordseewelle, 3 Tage Trend, das Wochenende bringt viel Sonne. Morgen 25, Sonntag 28 bis 31 Grad. Montag dann erstmal ein bisschen Regen, später wird es aber freundlicher bei 21 bis 24 Grad. Das nächste Hochwasser vor Dornumersiel um kurz nach 6:30.
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9: Ich bin Holger Dilk. Schönen guten Tag. Die deutsche Wirtschaft erholt sich offenbar weiter. So gab es bei der Produktion in vielen Branchen auch den 3. Monat in Folge ein Plus. Außerdem sind die deutschen Exporte auf einen Rekordstand geklettert, so das Statistische Bundesamt. Experten sehen in den Zahlen einen Lichtblick. Sie warnen aber auch vor den Risiken für einen nachhaltigen Konjunkturaufschwung. Dazu gehört etwa, wie es in der Golfregion weitergeht und auch die aktuellen Probleme mit der Hitze und dem Niedrigwasser. Bundeskanzler Merz hat den Fall der Sprengstoffdrohne am Leipziger Flughafen zur Chefsache gemacht. Zu dem Thema hat der Nationale Sicherheitsrat der Bundesregierung getagt. Das hat ein Sprecher mitgeteilt. Mittlerweile ermittelt außerdem die Bundesanwaltschaft. Ob RÜG für Rügen oder ICK für Eckernförde? Die sogenannten Heimatkennzeichen sind in Deutschland sehr beliebt. Das zeigt jetzt eine Studie der Hochschule Heilbronn. Fabian Hoffmann.
10: Seit 2012 dürfen Landkreise und kreisfreie Städte extra Buchstabenkombinationen auf Nummernschildern zulassen und machen das auch fleißig. Über 300 alte Heimatkennzeichen wurden seitdem reaktiviert und mehr als 7 Millionen Fahrzeuge und Hänger damit zugelassen. Am beliebtesten war MO für Moers. Die Studie sieht mehrere Vorteile: mehr Verbundenheit mit der Region ohne extra Kosten in der Verwaltung und dazu noch kostenloses Stadtmarketing. Der Bundesrat hatte sich im Frühjahr dafür ausgesprochen, dass künftig auch noch mehr Kennzeichen möglich sind.
9: Nach der Abnehmspritze kommen voraussichtlich kommenden Monat die Abnehmpillen. Apotheken warnen schon jetzt vor verharmlosenden Online-Angeboten. Die Pillen seien keine Lifestyle-Produkte, sondern hochwirksame Medikamente mit Nebenwirkungen, so die Bundesvereinigung Deutscher Apothekenverbände. Ein 37-jähriger Motorradfahrer ist gestern bei einem Unfall in Brookmerland lebensgefährlich verletzt worden. Bei Upganschott kam der Biker in einer S-Kurve von der Fahrbahn ab. Ohne Schutzhelm und Schutzkleidung landete er auf einem Schotterparkplatz. Ein Rettungshubschrauber brachte den Mann in eine Klinik. Das Motorrad war weder zugelassen noch versichert. Die Krisensitzung zu den gescheiterten Investorenplänen hat FIFA-Präsident Infantino wohl nicht wirklich weitergeholfen. Der norwegische Fußballverband will jetzt offiziell seinen Rücktritt. Außerdem wirft ihm die Spielergewerkschaft FIFPro offen Machtmissbrauch und Vertuschung vor. 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
8: Besser ankommen mit dem besten Verkehrsservice um 17 Uhr und 3 Minuten. A1 Richtung Hamburg zwischen dem Dreieck Stur und Bremen-Asten 6 Kilometer Stau, 40 Minuten mehr. A1 Richtung Osnabrück zwischen dem Bremer Kreuz und Asten 7 Kilometer Stau, hier kommt eine halbe Stunde dazu. A27 Bremen nach Bremerhaven zwischen Hagen und Stotel 1 Kilometer Stau, 10 Minuten plus und weiter zwischen Bremerhaven Süd und Geestemünde, 3 Kilometer Stau, hier nochmal 20 Minuten obendrauf. Die 28 dann, Bremen nach Oldenburg, zwischen dem Kreuz Oldenburg-Ost und dem Dreieck Oldenburg-West, 5 Kilometer stockend, 10 Minuten mehr. A29 Richtung Wilhelmshaven, zwischen dem Kreuz Oldenburg-Ost und Ohmstede, 4 Kilometer Stau, hier kommt eine Viertelstunde dazu und weiter zwischen Varel-Bockon und Zetel, 2 Kilometer Stau, das kostet euch etwa 10 Minuten. B75, Delmenhorst nach Bremen, zwischen Delmenhorst-Stickgras und Grollern staut es sich nach einem Unfall. Dann haben wir noch zwei Infos aus dem Kreis Friesland. Die Straße zum Jadebusen zwischen Dangast und Langendamm ist weiterhin voll gesperrt. Hier laufen Löscharbeiten. Und zwischen Hooksiel und Kaisershof auf der Landesstraße, da solltet ihr vorsichtig sein, hier gibt's eine Ölspur.
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8: Blitzer stehen in Bremen in der Kurfürstenallee in Höhe der Barbarossastraße stadtauswärts. In Emden im Wickhoffweg am Sportplatz. In Norddeich in der Norddeicher Straße. In Oldenburg in der Hauptstraße beidseitig. Blitzer auch zwischen Rechtsabweg und Viktor Buhr in der Tom-Brok-Straße. In Spole in der Wiefelsteder Straße bei der Feuerwehr. Und in Zetel in der Lauhander Straße Richtung Sande am Ellenser Dammer Tief. Wenn ihr noch was gesehen habt, Staus, Blitzer, Unfälle oder andere Störungen, meldet's gerne eben rein per WhatsApp. Am besten die Nordseewelle Hotline ist die 04931 97 3000.
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8: Die nächste Fähre von Bensersiel nach Langeoog um 6:30.
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8: Ja, ich gebe es gerne zu. Vorausschauendes Denken bei Brettspielen oder so, das ist jetzt nicht so ganz mein Ding. Aber trotzdem, dieses Spiel habe ich wirklich geliebt. Das verrückte Labyrinth. Echter Klassiker und der wird nächste Woche quasi in echt gespielt. Im Maislabyrinth Iserloy bei Dötlingen. Wir sagen euch, wie das Ganze ablaufen soll. Gegen 16:45 hier bei Nordseewelle.

0: Das Brettspiel gibt schon seit 40 Jahren. Das Spiel im Maislabyrinth, das ist aber neu. Hier ist die Nordsee Welle Feierabendshow mit Dennis um 17.19 Uhr an diesem Freitag. Und das ist einfach eine richtig coole Idee. Das Maislabyrinth Iserlohe bei Dötlingen im Landkreis Oldenburg, das wird zum verrückten Labyrinth. In echt sozusagen. Die Christiane hat sich das Ganze ausgedacht und so funktioniert's.
1: Jetzt in unserem kleinen Wettbewerb geht es darum, wir werden denn so einen Rundparcours aus Tischen aufbauen, also mitten zwischen den Maiswänden. Da sitzen sich immer zwei Spieler gegenüber, die das im Duell spielen, und zwar 15 Minuten lang. Und wer dann die meisten Karten eingesammelt hat, der hat die Partie gewonnen, schreibt sein Ergebnis auf einen Laufzettel und wandert einen Tisch weiter. Du musst dir das so vorstellen wie ein Speeddating.
0: Das verrückte Labyrinth, ich glaube, das haben die meisten von uns schon mal gespielt und wahrscheinlich ist das Interesse an der Version im Maislabyrinth deshalb auch so riesig.
1: Wir haben schon definitiv Interessenten. Das geht von wirklich eingefleischten Brettspielern, aber auch über Familien mit Kindern. Gerade Kinder kommen unfassbar gut in diesem Spiel zurecht. Die sehen da manchmal Kombinationen. Wenn ich hier diese Reihe verschiebe, ergibt sich das und das. Da bin ich immer wieder erstaunt, wie schnell Kinder das so erfassen. Ne? Mhm. Also sind auch Familien mit Kindern dabei, also ab 10 Jahren, kann man da gut mitmachen.
0: Ja, das mit den Kindern kann ich bestätigen. Mein Sohn, der zieht mich auch regelmäßig ab bei dem verrückten Labyrinth. Jetzt gibt's das verrückte Maislabyrinth. Heute in genau einer Woche im Maislabyrinth Iserlohe bei Dötlingen. Bis Sonntag könnt ihr euch noch dafür anmelden. Infos unter swinggolf-iserlohe.de.

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3: In Ostfriesland, da lockert es inzwischen häufiger mal auf. Vor allem in Richtung Küste ist jetzt doch noch ein bisschen Sonne mit dabei. Ansonsten dominieren doch die Wolken heute Nachmittag im Nordwesten. Vielleicht haben die auch mal ein bisschen Regen noch dabei. Wir haben 18 Grad auf Langeoog, 19 in Vilsum und in Morwegen. 20 Grad am Degoda-Haus in Oldenburg und 21 in Hamburg-Eidelstedt. Der Nordseewelle 3-Tage-Trend. Es sieht sommerlich aus am Wochenende. Morgen bis 25, Sonntag 28 bis 31 Grad. Montag dann erstmal ein bisschen Regen zum Start in die neue Woche. Aber im Laufe des Tages wird es freundlicher, dann bei 21 bis 24 Grad. Das nächste Hochwasser vor Emden heute Abend um 19.19 Uhr.
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4: Ich bin Christiane Hampe. Schönen guten Tag. Auf der A28 Richtung Leer ist am frühen Morgen ein Auto gegen die Leitplanken geprallt und hat sich überschlagen. Der Wagen blieb auf dem Hauptfahrstreifen liegen. Bei dem Unfall wurden der 20-jährige Fahrer sowie seine beiden jungen Mitfahrer, ein 20-jähriger aus Großefehn und ein 22-jähriger aus Aurich, schwer verletzt. Die Autobahn ab Westerstede West musste voll gesperrt werden. Die neue Bahnbrücke in Wehna ist fertig. Momentan ist der Testbetrieb angelaufen. Derzeit darf die Strecke über die Friesenbrücke in die Niederlande mit einer Geschwindigkeit von bis zu 70 Kilometern pro Stunde befahren werden. Ein paar Testfahrten mit je rund 1000 Tonnen Schotter an Gewicht stehen aber noch aus, bevor die Strecke auch für Tempo 120 freigegeben werden kann. Heißt, auf der Bahnstrecke fahren schon regelmäßig Züge. Die Bahn warnt also nochmal ausdrücklich vor einem Betreten der Gleise. In Rastede im Gewerbegebiet Leuchtenburg in der Nähe der A29 wird ein neuer McDonald's gebaut. Jetzt gab es den offiziellen Spatenstich. Die Filiale soll im Winter fertig sein und auch neue Arbeitsplätze schaffen. Im Ammerland wird Rastede nach Westerstede und Bad Zwischenahn der dritte Standort von McDonald's sein. Nächste Woche geht die Schule wieder los. Für die Grundschulen bedeutet das, dass ein Ganztagsgebot für die Erstklässler da sein muss. An der einen oder anderen Grundschule in Leer sind deswegen in den Sommerferien noch die Handwerker am Werkeln. Zum Teil gehen auch erst einmal Containeranlagen in Betrieb. 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
3: Besser ankommen mit dem besten Verkehrsservice um 17.31 Uhr. A1 Richtung Hamburg zwischen dem Dreieck Stur und Bremen-Harsten. 6 Kilometer Stau, ihr braucht eine Dreiviertelstunde länger. A1 Richtung Osnabrück zwischen dem Bremer Kreuz und Bremen-Harsten. 6 Kilometer Stau, hier kommen 25 Minuten dazu. 25 Minuten mehr auch auf der A27 Bremen nach Bremerhaven zwischen Bremerhaven Süd und Geestemünde. 3 Kilometer Stau. Und die A29 noch Richtung Wilhelmshaven zwischen dem Kreuz Oldenburg Ost und Umstede. 4 Kilometer Stau. Hier kommen 10 Minuten obendrauf. Dann schauen wir noch eben auf die Bundesstraßen. B75 Delmenhorst nach Bremen zwischen Delmenhorst Stickgras und Grolland. Da staut es sich nach einem Unfall.
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3: Blitzer stehen in Bremen in der Kurfürstenallee in Höhe der Barbarossa-Straße, stadtauswärts. In Emden im Wiekhoffweg am Sportplatz. In Norddeich in der Norddeicher Straße. In Oldenburg in der Hauptstraße, beidseitig. Blitzer auch zwischen Rechtsabweg und Viktor Buhr in der Tom-Brok-Straße. In Spule in der Wiefeldsteder Straße bei der Feuerwehr. Und in Zetel in der Blauhander Straße Richtung Sande am Ellenser Dammer Tief. Staus, Blitze, Unfälle und andere Störungen. Wenn ihr noch was gesehen habt, meldet's gerne eben rein. Am besten per WhatsApp an die Nordseewelle Hotline. Das ist die 04931 97 3000.
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3: Die nächste Fähre von Spiekeroog nach Neuharlinger Siel um 19 Uhr.
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Mambo Number 5, Lou Bega hier in der Nordseewelle. Feierabend schon mit Dennis. Und ganz ehrlich, ich hatte damals schon so ein richtig schlechtes Gewissen, wenn ich ein Buch auch nur einen Tag zu spät zurück in die Bibliothek gebracht habe. Kostet dann ja auch direkt 50 Pfennig. So alt bin ich. Ich habe mir Bücher noch in D-Mark-Zeiten ausgeliehen, aber ich glaube, das schlechte Gewissen, das hätte ich mir sparen können. Im australischen Küstenort Kiama, da ist jetzt ein Buch aufgetaucht, das wohl mehr als 150 Jahre überfällig war, ausgeliehen worden. Es ist wahrscheinlich irgendwann in den 1870er Jahren, kurz nach der Eröffnung der kleinen Bibliothek dort. Aber dann ist das Buch verschollen. Wer es damals ausgeliehen hat, das kann heute nicht mehr nachverfolgt werden. Ist dann vielleicht auch besser. Nach den damaligen Regeln wurden pro Woche 3 Pence Versäumnisgebühr fällig. Auf heute umgerechnet wären das mehr als 17.000 Euro. Das Buch, das lag übrigens versteckt in einer alten Teekiste hinter einem zugemauerten Kamin in einem Haus. Jetzt soll es einen Ehrenplatz in der Bibliothek von Kiama erhalten und nicht mehr verliehen werden. Nicht, dass die Bibliothek nochmal 150 Jahre warten muss, bis es zurückgegeben wird.

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15: Es sieht an der Küste heute Abend ein bisschen aufgelockert aus. Da schaut die Sonne durchaus nochmal raus. Im Landesinneren sind doch mehr Wolken unterwegs. Vielleicht auch nochmal ein paar Tropfen bei aktuell 18 Grad auf Wangerooge. 19 in Wehna und in Neuharlingersiel, 20 Grad in Hude und 21 in Bremen am Schütting. Der Nordseewelle 3-Tage-Trend. Es wird richtig schön sonnig am Wochenende. 25 Grad morgen maximal. Sonntag dann 28 bis 31. Montag erstmal ein bisschen Regen. Später wird es freundlicher bei 21 bis 24 Grad. Das nächste Hochwasser vor Wilhelmshaven um 19.38 Uhr.
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16: Ich bin Holger Dilk. Schönen guten Abend. Die deutsche Wirtschaft atmet weiter leicht auf. In der Industrie hat die Produktion auch im Juni weiter angezogen. Colin Mock.
17: Damit war es schon der dritte Monat in Folge mit einem leichten Plus. Außerdem haben die deutschen Exporte einen neuen Rekordstand erreicht, heißt es vom Statistischen Bundesamt. Experten sehen einen Lichtblick, weisen aber trotzdem auf die vielen Risiken für den Aufschwung hin. Unter anderem könnte die weitere Entwicklung im Iran-Krieg wieder für einen Tritt auf die Bremse sorgen und auch das aktuelle Niedrigwasser löst bei vielen Unternehmen Probleme aus.
16: Bundeskanzler Merz hat den Fall der Sprengstoffdrohne am Leipziger Flughafen zur Chefsache gemacht. Zu dem Thema hat der Nationale Sicherheitsrat der Bundesregierung getagt. Mittlerweile ermittelt außerdem die Bundesanwaltschaft. Unterdessen wird über bessere Drohnenabwehr diskutiert. Da geht es auch um verschiedene Zuständigkeiten, die es aktuell gibt. Der Chef der Münchner Sicherheitskonferenz, Wolfgang Ischinger, sagte bei Phoenix:
7: Es gibt die Möglichkeit, solche Drohnen zu bekämpfen. Es muss eben geklärt sein, wer darf das, wer kann das und wer koordiniert das. Das darf jetzt nicht nochmal eine einjährige oder zweijährige Debatte zwischen Ländern und Bund auslösen, sondern hier muss endlich mal klar Schiff gemacht werden.
16: Die ersten Bundesländer lockern wegen des Niedrigwassers das Sonntagsfahrverbot für Lastwagen. In Rheinland-Pfalz und im Saarland wird es ab sofort außer Kraft gesetzt. Auch Bundesverkehrsminister Bilger hatte die Lockerung angekündigt, um Unternehmen zu unterstützen, die vom Wasser auf die Straße umsteigen müssen. Die sogenannten Heimatkennzeichen sind in Deutschland sehr beliebt, das zeigt jetzt eine Studie der Hochschule Heilbronn. Seit 2012 wurden mehr als 300 alte Kennzeichen für kleinere Kreise und Städte reaktiviert und über 7 Millionen Fahrzeuge und Anhänger damit zugelassen. Am beliebtesten ist MU für Moers. Der AfD-Politiker Martin Sichert geht mit einem Eilantrag gegen den Ausschluss von der Landratswahl im Kreis Friesland vor. Das Verwaltungsgericht Oldenburg ist zuständig und will noch vor der Kommunalwahl am 13. September entscheiden. Im Juli hatte der Kreiswahlausschuss entschieden, den Bundestagsabgeordneten von der Wahl auszuschließen. Begründet wurde das mit fehlender Verfassungstreue. 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
15: Um gleich 6:02 besser ankommen mit dem besten Verkehrsservice. A1 Richtung Hamburg zwischen dem Dreieck Stur und Bremen-Asten. 5 Kilometer Stau, hier kommt eine gute halbe Stunde dazu. A1 Richtung Osnabrück zwischen Opusen, Bremen-Mahndorf und Asten. 6 Kilometer Stau, 20 Minuten mehr. A27 Bremen nach Bremerhaven zwischen Bremerhaven Süd und Geestemünde. 3 Kilometer Stau, ihr braucht eine Viertelstunde länger. Und die 29 Richtung Wilhelmshaven zwischen dem Kreuz Oldenburg-Ost und Umstede. 4 Kilometer Stau, 10 Minuten obendrauf.
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15: In Bremen in der Kurfürstenallee in Höhe der Barbarossa-Straße stadtauswärts. In Emden im Wiekowick am Sportplatz. In Norddeich in der Norddeicher Straße. In Oldenburg in der Hauptstraße beidseitig. Blitze auch zwischen Rechtsobweg und Viktor Bruhr in der Tom-Brok-Straße, in Spole in der Wiefelsteder Straße bei der Feuerwehr und in Zedel in der Blauhander Straße Richtung Sande am Ellenser Dammer Tief.
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15: Ich wünsche euch einen guten Start in dieses sommerliche Wochenende mit dem perfekten Soundtrack. Jetzt hier bei Nordseewelle, das sind Wrighton und die Nightcrawlers. It's Friday.

0: Na dann mal hoch die Tassen hier bei Nordseewelle. Wir feiern heute den Internationalen Tag des Bieres mit ein paar Bier-Weltrekorden.
1: Ich sag mal, man muss auch mal trinken, bevor der Körper durchkriegt.
0: Nirgendwo auf der Welt gibt es so viele verschiedene Biermarken wie bei uns in Deutschland. Insgesamt haben die mehr als 1500 Brauereien im Land über 5000 Marken im Angebot. Weltmeister im Bier trinken sind die Deutschen aber nicht. Der Titel geht an die Tschechen. 128 Liter pro Kopf und Jahr.
2: Ich kenne mindestens 10 Brauereibesitzer, die haben außer dem Foto von ihrer Frau noch eins von mir im Portemonnaie. Und meins ist abgegriffener.
0: Der Titel für das stärkste Bier Deutschlands geht ins mittelfränkische Gunzenhausen. Der Schorschbock von Schorschbräu hat 57% Alkoholanteil, aber davon werden nur etwa 100 Liter im Jahr hergestellt, entsprechend teuer wird's. Das stärkste Bier der Welt ist übrigens das Snake Venom aus England mit 67,5% Alkohol.
1: Mir ist das nicht gut heute. Weißt du, wir scheinen immer noch dermaßen den Apfel am Brennen.
0: Die teuerste Bierflasche der Welt kam 2009 in Großbritannien unter den Hammer. Für einen Literpreis von rund 22.000 Euro hat da jemand eine Flasche Löwenbräu Lager aus dem Jahr 1937 hingeblättert. Trinkbar ist das nicht mehr, aber die Flasche hat eine spannende Geschichte. Sie überlebte den Zeppelin-Absturz der Hindenburg am 6. Mai 1937.
1: Ja, wenn noch einer muss, aber dann ist Schluss. Schluss!

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2: An der Küste, da ist es häufiger jetzt heute Abend noch ein bisschen freundlicher. Da kommt auch nochmal die Sonne raus. Im Landesinneren sind dann doch mehr Wolken unterwegs bei aktuell 18 Grad in Esens und auf Jüst. 19 Grad haben wir in Sande, in Oldenburg-Wechleu und in Brake. Der Nordseewelle, 3-Tage-Trend. Das Wochenende wird richtig schön sonnig. Morgen 25, Sonntag 28 bis 31 Grad. Montag starten wir mit etwas Regen in die neue Woche. Im Laufe des Tages wird es aber wieder freundlicher, dann bei 21 bis 24 Grad. Das nächste Hochwasser vor Schillig um 10 nach 7.
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2: Besser ankommen mit dem besten Verkehrsservice. An diesem Freitagabend staut sich noch auf eurem Weg ins Wochenende und zwar an den großen Baustellen im Nordwesten, also auf der A1 in beiden Richtungen bei Bremen-Asten und auf der A27 Bremen nach Bremerhaven zwischen Bremerhaven Süd und Geestemünde.
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2: In Bremen in der Kurfürstenallee in Höhe der Barbarossastraße stadtauswärts. In Emden im Wiekhoffweg am Sportplatz. In Norddeich in der Norddeicher Straße. In Oldenburg in der Hauptstraße beidseitig. Blitzer auch zwischen Rechtsumweg und Viktor Buhr in der Tom-Brok-Straße. In Spole in der Wiefelsteder Straße bei der Feuerwehr. Und in Zetel noch einer hier in der Blauhander Straße Richtung Sande am Ellenser Dammer Tief. Ich bin Dennis. Guten Start ins Wochenende. Jetzt mit Harry Styles und American Girls hier bei Nordseewelle.

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0: 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Und damit wünsche ich euch einen guten Start ins Wochenende. Wir hören uns wieder Montag ab 2. Mein Name ist Dennis und das hier sind Purple Disco Machine und Sophie and the Giants.

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8: Ich bin Holger Dilk. Schönen guten Abend. Die Sprengstoffdrohne am Leipziger Flughafen beschäftigt jetzt auch den Nationalen Sicherheitsrat. Er hat unter dem Vorsitz von Kanzler Merz getagt. Unterdessen hat die Bundesanwaltschaft in dem Fall die Ermittlungen übernommen. Sie ist für Terrorismus und Spionage zuständig. Wolfgang Ischinger, der Chef der Münchner Sicherheitskonferenz, sagt, für ihn ist der Vorfall ein weiterer Warnschuss. Er sagte bei Phoenix:
9: Wir brauchen klare Zuständigkeitsregelungen für die Drohnenerkennung, für die Drohnenüberwachung und für die Drohnenbekämpfung. Und da fehlt es noch ein bisschen in dem deutschen Flächenstaat mit den vielen Zuständigkeiten von Dutzenden von Flugsicherungsbehörden und Innenministerien und so weiter.
8: Die ersten Bundesländer lockern wegen des Niedrigwassers das Sonntagsfahrverbot für Lastwagen. In Rheinland-Pfalz und im Saarland wird es ab sofort außer Kraft gesetzt. Ausnahmen vom Sonn- und Feiertagsverbot hatte auch Bundesverkehrsminister Bilger nach der Niedrigwasserkonferenz mit Experten ins Spiel gebracht. So sollen Unternehmen unterstützt werden, die bei ihren Transporten wegen der niedrigen Pegel vom Wasser auf die Straße ausweichen müssen. Nach der Abnehmspritze kommen voraussichtlich kommenden Monat die Abnehmpillen. Apotheken warnen schon jetzt vor verharmlosenden Online-Angeboten. Die Pillen seien keine Lifestyle-Produkte, sondern hochwirksame Medikamente mit Nebenwirkungen, so die Bundesvereinigung Deutscher Apothekenverbände. In Deutschland ist weniger Falschgeld im Umlauf. Im ersten halben Jahr registrierte die Bundesbank rund 30.000 falsche Banknoten. Am häufigsten wird weiter der 50-Euro-Schein gefälscht. Die Bundesbank rät, verdächtige Banknoten genau zu prüfen, denn Falschgeld wird nicht ersetzt. Über 100 Schülerinnen und Schüler der Geschwister-Scholl-Oberschule Vechta bekommen korrigierte Zeugnisse und Abschlüsse. Über Jahre hinweg sind Ausgleichsregeln falsch angewandt worden. Damit konnten rund die Hälfte der Betroffenen nicht weiter aufs Gymnasium gehen. Die andere Hälfte erhielt keinen Realschulabschluss. Das Land Niedersachsen kündigte an, alle Oberschulen und integrierten Gesamtschulen zu überprüfen. 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
3: Ich bin Holger Dilk. Schönen guten Abend. Die ersten Bundesländer ziehen Konsequenzen aus dem Niedrigwasser in den Flüssen. Rheinland-Pfalz und das Saarland lockern das Lkw-Fahrverbot für Sonn- und Feiertage. Tom Husse.
4: Die Regelung tritt schon jetzt am Wochenende in Kraft und soll bis spätestens Ende September laufen, heißt es aus den jeweiligen Verkehrsministerien. Mit der Maßnahme sollen Unternehmen unterstützt werden, die bei ihren Transporten wegen der niedrigen Pegel vom Wasser auf die Straße oder Schiene ausweichen müssen. Ausnahmen vom Sonn- und Feiertagsfahrverbot hatte auch Bundesverkehrsminister Bilger nach der Niedrigwasserkonferenz mit Experten ins Spiel gebracht.
3: Die deutsche Wirtschaft atmet weiter leicht auf. In der Industrie hat die Produktion auch im Juni weiter angezogen. Colin Mock.
5: Damit war es schon der dritte Monat in Folge mit einem leichten Plus. Außerdem haben die deutschen Exporte einen neuen Rekordstand erreicht, heißt es vom Statistischen Bundesamt. Experten sehen einen Lichtblick, weisen aber trotzdem auf die vielen Risiken für den Aufschwung hin. Unter anderem könnte die weitere Entwicklung im Iran-Krieg wieder für einen Tritt auf die Bremse sorgen und auch das aktuelle Niedrigwasser löst bei vielen Unternehmen Probleme aus.
3: Nach der Abnehmspritze kommen voraussichtlich kommenden Monat die Abnehmpillen. Apotheken warnen schon jetzt vor verharmlosenden Online-Angeboten. Die Pillen seien keine Lifestyle-Produkte, sondern hochwirksame Medikamente mit Nebenwirkungen, so die Bundesvereinigung Deutscher Apothekenverbände. Die sogenannten Heimatkennzeichen sind in Deutschland sehr beliebt. Das zeigt jetzt eine Studie der Hochschule Heilbronn. Seit 2012 wurden mehr als 300 alte Kennzeichen für kleinere Kreise und Städte reaktiviert und über 7 Millionen Fahrzeuge und Anhänger damit zugelassen. Am beliebtesten ist MU für Moers. Ein 37-jähriger Motorradfahrer ist gestern bei einem Unfall in Brookmerland lebensgefährlich verletzt worden. Bei Upganschott kam der Biker in einer S-Kurve von der Fahrbahn ab. Ohne Schutzhelm und Schutzkleidung landete er auf einem Schotterparkplatz. Ein Rettungshubschrauber brachte den Mann in eine Klinik. Das Motorrad war weder zugelassen noch versichert. Die Krisensitzung nach dem Scheitern seiner WM-Investorenpläne hat für FIFA-Präsident Infantino nur teilweise den gewünschten Effekt gebracht. Der norwegische Fußballverband fordert offiziell seinen Rücktritt. Auch die Spielergewerkschaft FIFPro und weiter die UEFA stellen sich offen gegen ihn. 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
2: Ich bin Holger Dilk. Schönen guten Abend. Die ersten Bundesländer ziehen Konsequenzen aus dem Niedrigwasser in den Flüssen. Rheinland-Pfalz und das Saarland lockern das Lkw-Fahrverbot für Sonn- und Feiertage. Tom Husse.
3: Die Regelung tritt schon jetzt am Wochenende in Kraft und soll bis spätestens Ende September laufen, heißt es aus den jeweiligen Verkehrsministerien. Mit der Maßnahme sollen Unternehmen unterstützt werden, die bei ihren Transporten wegen der niedrigen Pegel vom Wasser auf die Straße oder Schiene ausweichen müssen. Ausnahmen vom Sonn- und Feiertagsfahrverbot hatte auch Bundesverkehrsminister Bilger nach der Niedrigwasserkonferenz mit Experten ins Spiel gebracht.
2: Die deutsche Wirtschaft atmet weiter leicht auf. In der Industrie hat die Produktion auch im Juni weiter angezogen. Colin Mock.
4: Damit war es schon der dritte Monat in Folge mit einem leichten Plus. Außerdem haben die deutschen Exporte einen neuen Rekordstand erreicht, heißt es vom Statistischen Bundesamt. Experten sehen einen Lichtblick, weisen aber trotzdem auf die vielen Risiken für den Aufschwung hin. Unter anderem könnte die weitere Entwicklung im Iran-Krieg wieder für einen Tritt auf die Bremse sorgen und auch das aktuelle Niedrigwasser löst bei vielen Unternehmen Probleme aus.
2: Nach der Abnehmspritze kommen voraussichtlich kommenden Monat die Abnehmpillen. Apotheken warnen schon jetzt vor verharmlosenden Online-Angeboten. Die Pillen seien keine Lifestyle-Produkte, sondern hochwirksame Medikamente mit Nebenwirkungen, so die Bundesvereinigung Deutscher Apothekenverbände. Die sogenannten Heimatkennzeichen sind in Deutschland sehr beliebt. Das zeigt jetzt eine Studie der Hochschule Heilbronn. Seit 2012 wurden mehr als 300 alte Kennzeichen für kleinere Kreise und Städte reaktiviert und über 7 Millionen Fahrzeuge und Anhänger damit zugelassen. Am beliebtesten ist MU für Moers. Der AfD-Politiker Martin Sichert geht mit einem Eilantrag gegen den Ausschluss von der Landratswahl im Kreis Friesland vor. Das Verwaltungsgericht Oldenburg ist zuständig und will noch vor der Kommunalwahl am 13. September entscheiden. Im Juli hatte der Kreiswahlausschuss entschieden, den Bundestagsabgeordneten von der Wahl auszuschließen. Begründet wurde das mit fehlender Verfassungstreue. Macht der Insta- und Facebook-Konzern Meta genug, um Kinder auf seinen Plattformen zu schützen? Ein US-Richter sagt nein. Er hat den Tech-Riesen zu einer 500 Millionen Euro Strafe verdonnert. Insta und Co. sind demnach darauf angelegt, abhängig zu machen. Meta will gegen das Urteil vorgehen. 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
2: Ich bin Philipp Nützig. Schönen guten Abend. Die ersten Bundesländer ziehen Konsequenzen aus dem Niedrigwasser in den Flüssen. Rheinland-Pfalz und das Saarland lockern das Lkw-Fahrverbot für Sonn- und Feiertage. Mehr von Tom Husse.
3: Die Regelung tritt schon jetzt am Wochenende in Kraft und soll bis spätestens Ende September laufen, heißt es aus den jeweiligen Verkehrsministerien. Mit der Maßnahme sollen Unternehmen unterstützt werden, die bei ihren Transporten wegen der niedrigen Pegel vom Wasser auf die Straße oder Schiene ausweichen müssen. Ausnahmen vom Sonn- und Feiertagsfahrverbot hatte auch Bundesverkehrsminister Bilger nach der Niedrigwasserkonferenz mit Experten ins Spiel gebracht.
2: Die Debatte über eine bessere Drohnenabwehr in Deutschland reißt nicht ab. In NRW gab es jetzt offenbar einen weiteren Vorfall mit den Fluggeräten. Zwei Drohnen sind in der vergangenen Nacht über einem Bundeswehrstandort aufgetaucht. Das berichtet unter anderem die Süddeutsche Zeitung. Auf dem Stützpunkt in Mechernich werden Patriot-Flugabwehrsysteme repariert. Unterdessen laufen die Ermittlungen nach dem Fund der Drohne in Leipzig weiter auf Hochtouren. Die deutsche Wirtschaft atmet wieder leicht auf. In der Industrie hat die Produktion auch im Juni weiter angezogen. Colin Mock mit den Einzelheiten.
4: Damit war es schon der dritte Monat in Folge mit einem leichten Plus. Außerdem haben die deutschen Exporte einen neuen Rekordstand erreicht, heißt es vom Statistischen Bundesamt. Experten sehen einen Lichtblick, weisen aber trotzdem auf die vielen Risiken für den Aufschwung hin. Unter anderem könnte die weitere Entwicklung im Iran-Krieg wieder für einen Tritt auf die Bremse sorgen und auch das aktuelle Niedrigwasser löst bei vielen Unternehmen Probleme aus.
2: Die Weltgesundheitsorganisation drängt wegen der Ebola-Epidemie in der Demokratischen Republik Kongo auf Impfstofftests. Ein gegen eine andere Ebola-Variante zugelassenes Mittel könnte auch jetzt helfen, heißt es von der WHO. Darauf würden erste Ergebnisse hindeuten. Tausende Menschen haben sich bereits infiziert. Die sogenannten Heimatkennzeichen sind in Deutschland sehr beliebt. Das zeigt jetzt eine Studie der Hochschule Heilbronn. Seit 2012 wurden mehr als 300 alte Kennzeichen für kleinere Kreise und Städte reaktiviert und über 7 Millionen Fahrzeuge und Anhänger damit zugelassen. Am beliebtesten ist MO für Moers. 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
1: Ich bin Philipp Nützig. Schönen guten Abend. Die ersten Bundesländer lockern wegen des Niedrigwassers das Sonntagsfahrverbot für Lastwagen. In NRW, Rheinland-Pfalz und im Saarland wird es ab sofort außer Kraft gesetzt. Ausnahmen vom Sonn- und Feiertagsfahrverbot hatte auch Bundesverkehrsminister Bilger nach der Niedrigwasserkonferenz mit Experten ins Spiel gebracht. So sollen Unternehmen unterstützt werden, die bei ihren Transporten wegen der niedrigen Pegel vom Wasser auf die Straße ausweichen müssen. Es hat offenbar schon wieder einen Vorfall mit Drohnen in Deutschland gegeben. Wie unter anderem die Süddeutsche Zeitung berichtet, sind zwei Drohnen über einem Bundeswehrstandort in NRW gekreist. Unterdessen laufen die Ermittlungen zum Drohnenvorfall am Leipziger Flughafen auf Hochtouren und es wird weiter über eine bessere Drohnenabwehr diskutiert. Der Chef der Münchner Sicherheitskonferenz, Wolfgang Ischinger, sagt bei Phoenix:
2: Es gibt die Möglichkeit, solche Drohnen zu bekämpfen. Es muss eben geklärt sein, wer darf das, wer kann das und wer koordiniert das. Das darf jetzt nicht nochmal eine einjährige oder zweijährige Debatte zwischen Ländern und Bund auslösen, sondern hier muss endlich mal klar Schiff gemacht werden.
1: Die deutsche Wirtschaft erholt sich offenbar weiter. So gab es bei der Produktion in vielen Branchen auch den dritten Monat in Folge ein Plus. Außerdem sind die deutschen Exporte auf einen Rekordwert geklettert, so das Statistische Bundesamt. Mit einer Krisensitzung hat FIFA-Präsident Infantino versucht, die Wogen zu glätten, offenbar aber ohne großen Erfolg. Der norwegische Verband fordert offiziell seinen Rücktritt und die internationale Spielergewerkschaft greift ihn direkt an, Colin Mock.
3: Genau, da ist von Machtmissbrauch und einer Vertuschung der Affäre rund um die Investorenpläne die Rede. Auch die UEFA hat den angekündigten Boykott von FIFA-Wettbewerben noch einmal bekräftigt. Komplett alleine steht Infantino aber noch nicht da. Die restliche FIFA-Spitze spricht ihm weiter uneingeschränkte Unterstützung aus. Und auch einige südamerikanische Verbände und der afrikanische Kontinentalverband sind weiter auf seiner Seite.
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1: Ich bin Philipp Nützig. Schönen guten Abend. Die ersten Bundesländer ziehen Konsequenzen aus dem Niedrigwasser in den Flüssen. NRW, Rheinland-Pfalz und das Saarland lockern das Lkw-Fahrverbot für Sonn- und Feiertage. Mehr von Tom Husse.
2: Die Regelung tritt schon jetzt am Wochenende in Kraft und soll bis spätestens Ende September laufen, heißt es aus den jeweiligen Verkehrsministerien. Mit der Maßnahme sollen Unternehmen unterstützt werden, die bei ihren Transporten wegen der niedrigen Pegel vom Wasser auf die Straße oder Schiene ausweichen müssen. Ausnahmen vom Sonn- und Feiertagsfahrverbot hatte auch Bundesverkehrsminister Bilger nach der Niedrigwasserkonferenz mit Experten ins Spiel gebracht.
1: Nach dem Fund einer Drohne in Leipzig hat es offenbar schon wieder einen Vorfall mit solchen Fluggeräten gegeben. In der vergangenen Nacht sind zwei Drohnen über einem Bundeswehrstützpunkt in NRW gekreist. Das berichtet die Süddeutsche Zeitung. Die genauen Hintergründe sind unklar. An dem Standort reparieren Spezialisten das Flugabwehrsystem Patriot. Mit der Drohne in Leipzig hat sich jetzt auch der Nationale Sicherheitsrat beschäftigt. Wer von Italien nach Spanien einreist, muss ab sofort durch eine Grenzkontrolle. Das hat die spanische Regierung angekündigt. Zuvor hatte Italien bereits Kontrollen wegen der Flüchtlingskrise in Ceuta eingeführt. Madrid findet das völlig überzogen. Beide Länder haben keine gemeinsame Landgrenze. Zwischen Berlin und Paris fahren erstmal keine Direktzüge mehr. Die Verbindung ist wegen technischer Probleme erstmal aus dem Fahrplan genommen, heißt es von der Deutschen Bahn. Wie lange das so bleibt, steht noch nicht fest. Den Direktzug zwischen den beiden Hauptstädten gibt es seit Ende 2024. Heimatkennzeichen feiern in Deutschland ein großes Comeback. Das zeigt eine Studie der Hochschule Heilbronn. Seit 2012 wurden mehr als 300 alte Kennzeichen für kleinere Kreise und Städte reaktiviert und über 7 Millionen Fahrzeuge und Anhänger damit zugelassen. Besonders beliebt ist MO für Moers. Die Studie sieht in den Heimatkennzeichen mehr Verbundenheit mit der Region und kostenloses Stadtmarketing. Der Bundesrat sprach sich zuletzt für noch mehr mögliche Kennzeichen aus. 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
1: Ich bin Philipp Nützig.
2: Die ersten Bundesländer lockern wegen des Niedrigwassers das Sonntagsfahrverbot für Lastwagen. In NRW, Rheinland-Pfalz, Niedersachsen und dem Saarland wird es ab sofort außer Kraft gesetzt. Ausnahmen vom Sonn- und Feiertagsverbot hatte auch Bundesverkehrsminister Bilger nach der Niedrigwasserkonferenz mit Experten ins Spiel gebracht. So sollen Unternehmen unterstützt werden, die bei ihren Transporten wegen der niedrigen Pegel vom Wasser auf die Straße ausweichen müssen. Es hat offenbar schon wieder einen Vorfall mit Drohnen in Deutschland gegeben. Wie unter anderem die Süddeutsche Zeitung berichtet, sind zwei Drohnen über einem Bundeswehrstandort in NRW gekreist. Unterdessen laufen die Ermittlungen zum Drohnenvorfall am Leipziger Flughafen auf Hochtouren und es wird weiter über eine bessere Drohnenabwehr diskutiert. Der Chef der Münchner Sicherheitskonferenz, Wolfgang Ischinger, sagt bei Phoenix:
3: Es gibt die Möglichkeit, solche Drohnen zu bekämpfen. Es muss eben geklärt sein, wer darf das, wer kann das und wer koordiniert das. Das darf jetzt nicht nochmal eine einjährige oder zweijährige Debatte zwischen Ländern und Bund auslösen, sondern hier muss endlich mal klar Schiff gemacht werden.
2: Zwischen Spanien und Italien ist ein Streit um Grenzkontrollen entbrannt. Als Reaktion auf italienische Kontrollen für Flüge und Schiffe aus Spanien hat Madrid nun selbst welche eingeführt. Italien wollte sich mit den Kontrollen vor einer Migrationswelle aus Ceuta schützen. Spanien hält das für unfair. Die deutsche Wirtschaft erholt sich offenbar weiter. So gab es bei der Produktion in vielen Branchen auch den dritten Monat in Folge ein Plus. Außerdem sind die deutschen Exporte auf einen Rekordstand geklettert, so das Statistische Bundesamt. Experten sehen in den Zahlen einen Lichtblick. Sie warnen aber auch vor den Risiken für einen nachhaltigen Konjunkturaufschwung. Dazu gehört etwa, wie es in der Golfregion weitergeht oder auch die aktuellen Probleme mit der Hitze und dem Niedrigwasser. Die Krisensitzung nach dem Scheitern seiner WM-Investorenpläne hat für FIFA-Präsident Infantino nur teilweise den gewünschten Effekt gebracht. Der norwegische Verband fordert offiziell seinen Rücktritt. Auch die Spielergewerkschaft FIFPRO und weiter die UEFA stellen sich offen gegen ihn. 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
1: Ich bin Philipp Nützig. Die ersten Bundesländer ziehen Konsequenzen aus dem Niedrigwasser in den Flüssen. NRW, Rheinland-Pfalz, Niedersachsen und das Saarland lockern das Lkw-Fahrverbot für Sonn- und Feiertage. Mehr von Tom Husse.
2: Die Regelung tritt schon jetzt am Wochenende in Kraft und soll bis spätestens Ende September laufen, heißt es aus den jeweiligen Verkehrsministerien. Mit der Maßnahme sollen Unternehmen unterstützt werden, die bei ihren Transporten wegen der niedrigen Pegel vom Wasser auf die Straße oder Schiene ausweichen müssen. Ausnahmen vom Sonn- und Feiertagsfahrverbot hatte auch Bundesverkehrsminister Bilger nach der Niedrigwasserkonferenz mit Experten ins Spiel gebracht.
1: Es hat offenbar schon wieder einen Vorfall mit Drohnen in Deutschland gegeben. Wie unter anderem die Süddeutsche Zeitung berichtet, sind zwei Drohnen über einem Bundeswehrstandort in NRW gekreist. Unterdessen laufen die Ermittlungen zum Drohnenvorfall am Leipziger Flughafen auf Hochtouren und es wird weiter über eine bessere Drohnenabwehr diskutiert. Der Chef der Münchner Sicherheitskonferenz, Wolfgang Ischinger, sagt bei Phoenix:
3: Es gibt die Möglichkeit, solche Drohnen zu bekämpfen. Es muss eben geklärt sein, wer darf das, wer kann das und wer koordiniert das. Das darf jetzt nicht nochmal eine einjährige oder zweijährige Debatte zwischen Ländern und Bund auslösen, sondern hier muss endlich mal klar Schiff gemacht werden.
1: Zwischen Spanien und Italien ist ein Streit um Grenzkontrollen entbrannt. Als Reaktion auf italienische Kontrollen für Flüge und Schiffe aus Spanien hat Madrid nun selbst welche eingeführt. Italien wollte sich mit den Kontrollen vor einer Migrationswelle aus Ceuta schützen. Spanien hält das für unfair und den Interessen der EU zuwider. Kein Migrant, der vergangene Woche irregulär nach Ceuta gelangt war, habe Zutritt zum Schengen-Raum erhalten. Es bleibt beim Baustopp für den umstrittenen Ballsaal am Weißen Haus in Washington. Ein Berufungsgericht bestätigte die richterliche Anordnung aus dem März. Der Kongress hätte dem Bau zustimmen müssen, heißt es. Für das pompöse Prestigeprojekt von US-Präsident Trump wurde der historische Ostflügel des Weißen Hauses abgerissen. 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